0: Boris Gardner, wanna wake up with you. Einen schönen guten Morgen. Und ganz sanft holen wir sie aus den Federn. Es ist der 13. August, es ist Donnerstag, es ist 6 Uhr und das sind die Radio Tirol Nachrichten.
1: Noch mehr Personen wegen Gerichtseinsturz im Visier der Justiz. Sonnenfinsternis begeistert Menschen in Südtirol und ganz Europa. Das Wetter, traumhaft sonnig wird es heute. Ich bin Florian Scheringer, guten Morgen.
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1: Die Ermittlungen zum Einsturz des Bozner Landesgerichts könnten sich ausweiten. Offenbar hat die Staatsanwaltschaft weitere Menschen im Visier, die etwas mit dem Einsturz zu tun haben könnten. Bisher wird ja gegen 5 Bauingenieure ermittelt. Jetzt werden E-Mails und Chatverläufe durchleuchtet, um Hinweise auf weitere Personen zu finden. Wie die Tageszeitung Dolomiten berichtet, will das Land jetzt auch klagen. Die 14 Millionen Euro Miete, die das Land für die Ausweichquartiere in der Südtiroler und in der Rittnerstraße zahlt, sollen zurückgefordert werden. Von wem? Das muss noch geklärt werden, eben durch die Ermittlungen der Staatsanwaltschaft. Tausende Südtirolerinnen und Südtiroler sind am Abend zu Hobbyastronomen geworden. Die partielle Sonnenfinsternis hat Menschen im ganzen Land in ihren Bann gezogen. Sie haben sich auf Bergen und Hügeln versammelt, um einen guten Blick zu haben, etwa auf dem Kronplatz oder bei der Sternwarte in Gummer. Ärgerlich war, dass genau zum Zeitpunkt der größten Verdunkelung um 8:30 in vielen Landesteilen Wolken aufgezogen sind und die Sicht zur Sonne versperrt haben. Ganz Europa war am Abend im Sonnenfinsternisfieber. In Spanien hat der Mond die Sonne sogar komplett verdeckt, eine totale Finsternis also. Da hat es schon am Nachmittag einen richtigen Ansturm auf Aussichtspunkte und Buchten gegeben. In Sizilien sorgt der Ausbruch des Ätna weiterhin für Probleme. Der Vulkan ist nämlich immer noch aktiv und spuckt Lava. Der Flughafen von Catania bleibt gesperrt, und zwar noch bis mindestens heute Nacht um 2. Bis dahin können keine Flüge starten und landen. Das ist länger als geplant. Eigentlich hätten ab heute Nachmittag schon wieder Flüge möglich sein sollen. Hunderte Flüge sind schon ausgefallen und deshalb sitzen tausende Touristen auf Sizilien fest. Beim Thema Migration gibt es Streit zwischen Italien und Deutschland. Deutschland will nämlich einige Migranten zurück nach Italien überstellen. Das italienische Innenministerium ist davon nicht begeistert und sagt, es sei zu früh für Rückführungen. Grundlage für dieses Vorhaben ist der neue EU-Migrationspakt. Der sieht vor, dass Migranten besser auf verschiedene EU-Länder verteilt werden. Dass jeder Migrant wieder zurückgenommen werden muss, der von hier aus weiterreist, findet Italien nicht. Und dann noch zum Fußball. Paris Saint-Germain ist der Sieger im UEFA Supercup. Die Franzosen haben Aston Villa mit 2:1 geschlagen. Damit gewinnt PSG den Supercup schon zum zweiten Mal in Folge. Beim Supercup treffen jedes Jahr die Sieger der Champions League und der Europa League aufeinander.
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0: Um 6:03 ist entgerichtet, die Sonne auch schon bald. Anna Schwimmbacher.
3: Ja, heute putzt sie sich richtig für uns raus, richtig ordentlich. Nur schön, kaum Wolken und voraussichtlich keimt es kaum Regen. Heute ist die Sonne wirklich top unterwegs. 32 bis 37 Grad, Hitzewelle Nummer 5, legt nochmal einen drauf. Ja, da genießen wir jetzt noch die kühlere Luft. Wir messen in Oberfintel 15 Grad, in Laas 12, in Auer schon 21 und in Rednaun 14 Grad.
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3: Gesperrt die Ausfahrt Trient Nord auf der Brenner Autobahn. Da hat heute um 4 Uhr morgens ein LKW gebrannt. Die Löscharbeiten sind abgeschlossen. Jetzt werden noch letzte Aufräumarbeiten gemacht. Sie kommen an der Überholspur dran vorbei, fahren Sie dann am besten bei Trient Süd aus. Stau wird uns momentan hier nicht gemeldet. Sonst alles okay, eine sichere Fahrt.
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0: Ah, ich sehe, Ihre Äuglein sind noch ein bisschen klein. Schauen ein bisschen viereckig aus. Ach, das ist die Brille. Die können Sie jetzt schon abnehmen. Alles vorbei. Ich hoffe, Sie haben wenigstens ein bisschen was gesehen. Schönen guten Morgen.
3: Guten Morgen.

Beckerman, so klingt der November 1989, laid back. Hier hat sich das Duo aus Dänemark, Tim Stahl und John Guldberg, eine Kollegin an die Seite geholt. Die dänische Sängerin Hanne Böhl hat ein bisschen mitgemischt.

0: Zeit.
1: Mega und Chris Gronauer, schönen guten Morgen.
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1: 18 nach 6, zunehmender Mond, der vom Löwen in die Jungfrau geht. Ha, und da kriegen wir Mordschwung.
3: Wir werden aktiv, Radfahren, leichtes Krafttraining, Yoga, eine lockere Laufeinheit. Ja, die bringen neue Energie und stärken unseren Körper. Nur dranbleiben und durchbeißen. Bei der Ernährung kommt vor allem Frisches und Leichtes auf unseren Teller. Viel Gemüse, Obst und ausreichend Flüssigkeit. Wir vermeiden viel Zucker und schwere, fettige Mahlzeiten. Das nehmen wir rasch zu. In unserem Garten beginnt nach dem Neumond wieder eine Phase des Aufbaus und Wachstums. Obstbäume veredeln, welke Blätter entfernen, Blumen säen, Pflege der Pflanzen und bewusst gießen.
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Could You Be Loved und Bob Marley. Schönen guten Morgen, ne? Bisschen kleine Äuglein noch. War wohl eine anstrengende Nacht. So viel in den Himmel schauen. Die partielle Sophia, das war hierzulande wohl eher eine wolkige Angelegenheit. Nicht so in Spanien, wo es total finster wurde. Wieder ein Grund zu feiern auf Malle. Schönen guten Morgen wünsche ich.

0: Da noch einmal umdrehen, kuscheln, Augen schließen. Nein, nicht so 6:35 raus aus den Federn. Top informiert werden hier auf Radio Tirol.
1: 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Guten Morgen, ich bin Florian Scheringer. Tausende Menschen in Südtirol haben am Abend begeistert die partielle Sonnenfinsternis verfolgt. Aber genau zum Zeitpunkt der größten Verdeckung sind vielerorts Wolken durchgezogen. In Spanien war es sogar eine totale Finsternis. Da hat der Mond die Sonne komplett verdeckt. 4 Wochen nach dem Einsturz des Bozner Landesgerichts hat die Staatsanwaltschaft jetzt offenbar noch mehr Menschen im Visier, die etwas mit dem Einsturz zu tun haben könnten. Jetzt werden Mails und Chatverläufe durchleuchtet. Der Ätna auf Sizilien spuckt weiter Lava und Asche. Der Flughafen von Catania bleibt deshalb länger gesperrt als geplant. Bis mindestens 2 Uhr in der kommenden Nacht sind alle Flüge gestrichen. Deutschland will einige Migranten nach Italien zurückschicken, weil sie ursprünglich dort angekommen waren. Das entspricht den neuen EU-Asylregeln. Italien lehnt das aber ab und sagt, es sei zu früh für Rückführungen. Paris Saint-Germain hat zum 2. Mal in Folge den UEFA Supercup gewonnen mit einem 2:1 gegen Aston Villa.
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0: Wir haben es gleich 6:55, der Blick auf die Brenner Autobahn mit Anna Schwimmbacher.
3: Die Ausfahrt Trient Nord Richtung Süden ist derzeit gesperrt. Direkt bei der Ausfahrt hat schon gegen 4 Uhr ein LKW gebrannt. Die Arbeiten sind abgeschlossen, jetzt wird der LKW noch abtransportiert. Fahren Sie am besten bei Trient Süd aus, Sie kommen bei Trient Nord einspurig über die Überholspur dran vorbei. Längere Wartezeiten werden uns hier aktuell aber nicht gemeldet. Kommen Sie gut an.
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3: Die Sonne, die bleibt am Ball. Ja, so schnell verlässt sie diese Bahn noch nicht. Ja, und heute gibt sie besonders Gas. Da trauen sich kaum Wolken her. Gewitterwahrscheinlichkeit gleich 0. Auch die Temperaturen arbeitswillig. 32 bis 37 Grad. Da machen wir unseren täglichen Spaziergang lieber jetzt. Aktuell meldet Brixen 17 Grad, St. Magdalena Inxies 12, Sulden 11 und Gargazon 18 Grad.
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Steve Winwood, Higher Love. Schönen guten Morgen. Auch natürlich mit Superstar, mit Deutschlands Superstar Herbert Grönemeyer. 20 vor 7. Hä? Was soll das?

0: Einen schönen guten Morgen wünschen wir, genau 6:45. Dieser Sommer geht wohl in die Geschichtsbücher ein, Anna Schwimmbacher.
1: Ja, guten Morgen. Sie erinnern sich vielleicht noch an 2003, dieser enorm heiße Sommer. Ja, den haben wir schon überholt. Mehr über 35 Grad Tage jetzt schon. Und auch der August ist noch nie unter die 30 Grad Marke gerutscht. Aber wie heißt es so schön? Macht der August uns heiß? Bringt der Winter viel Eis? Also ich freue mich schon auf die Piste.
0: Nicht wahr? Also macht dich der August heiß auf den Winter? Mhm. Hast du schon die Ski gewechselt?
1: Mhm, natürlich. Naja. Ich als Profi.
0: Ja, die Ultnerin, gell?
1: Gell.
0: Ja, ja, die Vorfreude ist halt doch die schönste Freude. Schönen guten Morgen.
1: Guten Morgen.
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0: Einen feinen Donnerstagmorgen wünschen wir.

0: Einen wunderschönen guten Morgen mit Tanita Tikaram, Twist My Sobriety. Um 7:07. Sind Sie Veganer? Nein, nicht Veganer. Veganer mit P wie Paul. Weil, wenn ja, könnten ja Sie uns dieses Wort erklären.
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0: Und es hat ja mit Essen zu tun. Es ist eine Mischung aus der Paleo- und Veganer-Diät. Es klingt jetzt erstmal seltsam, weil sich diese beiden Ernährungsstile sehr ausschließen. Denn die Paleo, also das ist die steinzeitliche Ernährung, erlaubt natürlich Fleisch, Fisch und Eier. Das schließen die Veganer ja bekanntlich aus. So, und da kommt jetzt dieser amerikanische Arzt Mark Hyman daher und erfindet diesen Ernährungsstil. Weil, sein Gedanke, beides ist irgendwie sinnvoll, aber beides zu extrem. Also mache ich einen Mix draus. Und schon ernähren wir uns vegan. Es gibt Dinge im Leben, da glaubt man gar nicht, dass es sie gibt. Wobei, diese ganzen Ernährungsziele, ich muss schon ehrlich sagen, also das macht mich schon ein bisschen wirr im Kopf. Da kommt man schon ins Grübeln, oder? Allein die Tatsache, dass ganz fanatische Veganer angeblich kein Leitungswasser trinken. Weil es aus einem Hahn kommt.
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0: Musik von Sweet, Funny Funny. Schönen guten Morgen an diesem 13. August um 7, die Radio Tirol Nachrichten.
1: Sonnenfinsternis, Wolken machen vielen einen Strich durch die Rechnung. Gerichtseinsturz, Liste der Verdächtigen könnte länger werden. Das Wetter, super sonnig und heiß wird es wieder. Ich bin Florian Scheringer, guten Morgen.
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1: Tausende Südtirolerinnen und Südtiroler sind am Abend zu Hobbyastronomen geworden. Die partielle Sonnenfinsternis hat Menschen im ganzen Land in ihren Bann gezogen. Sie haben sich auf Bergen und Hügeln versammelt, um einen guten Blick zu haben, etwa auf dem Kronplatz oder bei der Sternwarte in Gummer. Ärgerlich war, dass genau zum Zeitpunkt der größten Verdunkelung um 8:30 in vielen Landesteilen Wolken aufgezogen sind und die Sicht zur Sonne versperrt haben. Ja, und während die Finsternis bei uns partiell war, hat in Spanien der Mond die Sonne komplett verdeckt. Unzählige Einheimische und Touristen haben sich das Naturspektakel angesehen. Julia Macher berichtet aus Barcelona.
3: Von fast allen Beobachtungsposten aus war die Sonne für ein paar Sekunden als schwarze, von einem Feuerring umgebene Scheibe zu sehen. Rund um die Ballungszentren in Barcelona und Madrid hat die erste totale Sonnenfinsternis seit mehr als 120 Jahren für lange Schlangen gesorgt. Doch das gefürchtete Verkehrschaos blieb aus. Bereits im nächsten Jahr erwartet eine weitere totale Sonnenfinsternis den Süden Spaniens. Ihr folgt 2028 eine ringförmige.
1: Die Ermittlungen zum Einsturz des Bozener Landesgerichts könnten sich ausweiten. Offenbar hat die Staatsanwaltschaft weitere Menschen im Visier, die etwas mit dem Einsturz zu tun haben könnten. Bisher wird ja gegen 5 Bauingenieure ermittelt. Jetzt werden E-Mails und Chatverläufe durchleuchtet, um Hinweise auf weitere Personen zu finden. Wie die Tageszeitung Dolomiten berichtet, will das Land jetzt auch klagen. Die 14 Millionen Euro Miete, die das Land für die Ausweichquartiere in der Südtiroler und in der Rittnerstraße zahlt, sollen zurückgefordert werden. Von wem, das muss noch geklärt werden, eben durch die Ermittlungen der Staatsanwaltschaft. Beim Thema Migration gibt es Streit zwischen Italien und Deutschland. Deutschland will nämlich einige Migranten zurück nach Italien schicken. Das italienische Innenministerium ist davon nicht begeistert und sagt, es sei zu früh für Rückführungen. Grundlage für dieses Vorhaben ist der neue EU-Migrationspakt. Der sieht vor, dass Migranten besser auf verschiedene EU-Länder verteilt werden. Dass jeder Migrant wieder zurückgenommen werden muss, der von hier aus weiterreist, findet Italien aber nicht. Auf Sizilien sorgt der Ausbruch des Ätna weiterhin für Probleme. Der Vulkan ist nämlich immer noch aktiv und spuckt Lava. Der Flughafen von Catania bleibt gesperrt, und zwar noch bis mindestens heute Nacht um 2. Bis dahin können keine Flüge starten und landen. Das ist länger als geplant. Eigentlich hätten ab heute Nachmittag schon wieder Flüge möglich sein sollen. Hunderte Flüge sind schon ausgefallen und deshalb sitzen tausende Touristen auf Sizilien fest. Und in Südtirol strahlt die Sonne heute von einem wolkenlosen Himmel. Gleich mehr zum Wetter.
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0: 6:54, schönen guten Morgen. Ja, Bühne frei für die Sonne, sage ich mal. Und für Anna Schwimmbacher.
11: Ja, heute spielt sie das Stück ganz allein. Nur einzelne Wolken spielen eine Nebenrolle. Gewitter so gut wie gar keine in Sicht. Und mit der Sonne wird es natürlich auch wieder glühend heiß. 32 Grad in Sterzing, 37 in Bozen. Ja, und morgen dasselbe, auch am Wochenende Strahlemodus an. Unser Butter-Marmelade-Brätl genießen wir jetzt bei feinen 19 Grad im Barbian. In Doblach messen wir 13, in Naturns 15 und in Sterzing 14 Grad.
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11: Vorsicht auf der Mebo. Ein defektes Auto steht Richtung Bozen zwischen Derlan und Eppan, kurz vor der Mebo Rast. Radio Tirol-Hörer melden uns. Eine sehr ungünstige Stelle. Fahren Sie hier bitte besonders vorsichtig. Warnblinker sind an. Einsatzkräfte haben wir informiert. Vorsicht auf der Mebo. Da steht ein defektes Auto Richtung Bozen, kurz vor der Mebo Rast. Und in Kürze wieder offen die Brennerautobahnausfahrt Trient Nord Richtung Süden. Hier hat schon vor 3 Stunden ein LKW gebrannt. Der wurde jetzt abgeschleppt. Die Einsatzkräfte sind schon dabei, die Ausfahrt zu öffnen. Sonst alles gut. Wir wünschen eine angenehme Fahrt.
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7: Das ist mal eine Urlaubsidee. Ein paar deutsche Schüler sind gerade in Südtirol unterwegs mit dem Fahrrad. Und wie es scheint, völlig planlos. Also was die Übernachtungen angeht. Ohne fixe Reservierung und vor allem ohne Geld. Endet wohl jeder Tag spannend. Ein Schulprojekt, über das wir gleich mehr erfahren.

0: Rino Gaetano, Gianna, Radio Tirol hier. Einen schönen guten Morgen um 13 nach 7. Ich bin Renate Holzner. Also, würden Sie in den Urlaub fahren, ohne eine Unterkunft zu reservieren, beziehungsweise alles schön fein geplant zu haben? Also, für eine Schülergruppe aus Jena, die mit dem Fahrrad auch in Südtirol unterwegs ist, ist das Abenteuer pur und immer wieder spannend, Radio Tirol-Reporter Thomas Hangeran.
1: Die Vierergruppe ist gelassen. Wo sie heute schlafen, wissen sie noch nicht. Anton betreut die Truppe, das ist immer recht spannend.
2: Ab 17 Uhr irgendwann, dann fangen wir mal an, uns Gedanken zu machen, dass wir auch einen Schlafplatz brauchen. Aber den Tag über super Stimmung, super Laune und wir sind da guter Dinge, dass wir immer was finden.
1: Die Herausforderung des Schulprojekts mit den Fahrrädern von München aus in den Süden. Geld für die Übernachtung gibt es keines. In Meran kamen sie auf dem

0: Gutshof von Kloster Marienberg unter.
1: Wir sind natürlich arme junge Schüler, also das Geld wächst nicht auf den Bäumen. Deswegen probieren wir unser Glück kostenlos bei den Leuten im Garten zu schlafen.
0: Betriebsleiter Albert hatte den Burschen einen Zeltplatz am Hof zur Verfügung gestellt.
2: Also sind die recht anspruchslos gewesen. Nicht? Und sie verlassen es auch wieder, wie sie es gefunden haben. Nicht? Und es hat gepasst und haben noch da hinten ein Zelt aufgestellt.
0: Diese Art zu reisen und andere Menschen kennenzulernen ist schon beeindruckend. Und sorgte auch bei Albert für Respekt.
2: Wenn junge Burschen sich zusammentun, mal nicht gleich elektronische Medien zu konsumieren, sondern auch mal in die Pedale treten. Nicht?
0: Anton und seine Burschen möchten am Ende den Gardasee sehen. Immer in der Hoffnung, auch dort ein Plätzchen zum Übernachten zu finden.
3: Ja, so wie es bis jetzt klingt, hat dieses ganz besondere Schulprojekt schon mal gut angefangen. Schönen guten Morgen.

0: Schönen guten Morgen mit Radio Tirol. Geht's in den Donnerstag hinein, jetzt um kurz vor 7:30. Gemeinsam aufstehen, gemeinsam in den News des Morgens klicken und blättern.
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0: Riesenspektakel am Himmel gestern Abend und einige haben sich doch in Stellung gebracht, um die Sonnenfinsternis zu beobachten. Daniel Reiner, unser Redaktionsleiter. Guten Morgen.
2: Guten Morgen mit den begeisterten Menschen, die von der Sternwarte Gummer aus beobachten. Ein Foto davon in den Dolomiten, alle mit Schutzbrillen auf den Nasen. Auf der Titelseite groß ein Foto von der Sonnensichel, die noch übrig war über dem Wald. Es war, als hätte der Mond die Sonne geküsst, der Titel. Centinaia al Planetarium heißt es. Auf der Altoadische Titelseite bereits vor dem Ortseingang sollen Autos geparkt gewesen sein, um zuerst die Sonnenfinsternis und anschließend die Sternschnuppennacht zu beobachten. Das war die Sonnenfinsternis auf Rheinnews.de von der Kölner Hütte aus der Beitrag. Der große Haken wird hier angesprochen. An vielen Orten haben Wolken die Sicht leider versperrt. Und auf den Socials natürlich jetzt in der Früh ganz viel zu sehen. Private Fotos und Erlebnisse aus ganz Europa. Bei der britischen BBC zum Beispiel gerade auch der erste große Bericht über die Sonnenfinsternis.
0: Kontrollen für Migranten werden beschleunigt.
2: Mit 25 zusätzlichen Prüfstellen in ganz Italien soll künftig innerhalb von 3 Tagen geklärt werden, ob nicht EU-Bürger einen Asylantrag stellen dürfen oder abgeschoben werden. Die erste Nachricht gerade bei Rheinnews.de. Die neue Regelung gilt auch für Südtirol. Hilfsorganisationen kritisieren, dass dadurch das Asylrecht unter Druck geraten könnte.
0: Es geht um Hass im Netz heute. Ganz konkret.
2: Hass gegen den Bürgermeister, der Titel der neuen Südtiroler Tageszeitung. Der Saloner Bürgermeister Roland Lazzari soll wegen des Frauenabends im Lido im Netz massiv angefeindet worden sein. Er habe rechtliche Schritte dagegen angekündigt.
0: Es geht heute auch um das kostbare Gut Wasser in Südtirol.
2: Längere Trockenperioden und häufigere Hitzewellen stellen Südtirol vor neue Herausforderungen bei der Wasserversorgung. Das große Thema des Wochenmagazins FF heute. Experten fordern ein besseres Wassermanagement, den Ausbau von Speichern und eine effiziente Nutzung der Ressourcen. Allein im Trinkwassernetz gehen derzeit rund 30% des Wassers verloren. Gemeinden, Landwirtschaft und Tourismus setzen deshalb zunehmend auf Sparmaßnahmen, moderne Bewässerungssysteme und Regenwassernutzung.
0: International das Gesicht von Donald Trump, Pressesprecherin heute, sehr oft zu sehen.
2: Caroline Leavitt verlässt Ende des Monats ihren Posten ganz vorne, gerade bei Tagesschau.de, Spiegel Online oder CNN.com. Die 28-Jährige galt als eines der wichtigsten Sprachrohre von US-Präsident Donald Trump und hat mit ihrem konfrontativen Kommunikationsstil auf sich aufmerksam gemacht. Als Grund für ihren Rückzug nennt sie ihre Familie.
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0: Ja, und wir singen ein bisschen den Regen herbei jetzt mit den Cascades Rhythm of the Rain um 7:55.

Tja, Helene Fischer, ein Mord Schwung auf die Frau. Und Lou Reed bringt uns seinen Klassiker mit Walk on the Wild Side. Das genießen wir jetzt gemeinsam. 7:30.

0: Guten Morgen mit Radio Tirol, mit der schönsten Musik aller Zeiten und mit der Top-Information kurz nach 7:30.
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2: Guten Morgen, ich bin Florian Scheringer. 4 Wochen nach dem Einsturz des Bozner Landesgerichts hat die Staatsanwaltschaft jetzt offenbar noch mehr Menschen im Visier, die etwas mit dem Einsturz zu tun haben könnten. Jetzt werden Mails und Chatverläufe durchleuchtet. Tausende Menschen in Südtirol haben am Abend begeistert die partielle Sonnenfinsternis verfolgt. Aber genau zum Zeitpunkt der größten Verdeckung sind vielerorts Wolken durchgezogen. In Spanien war es sogar eine totale Sonnenfinsternis, da hat der Mond die Sonne komplett verdeckt. Die umstrittene Pressesprecherin von US-Präsident Trump, Caroline Levitt, hört auf. Sie will mehr Zeit mit ihrer Familie verbringen. Levitt wirft Medienvertretern immer wieder vor, Falschmeldungen zu verbreiten und hat einigen Medien den Zugang zum Weißen Haus verboten. Der Ätna auf Sizilien spuckt weiter Lava und Asche. Der Flughafen von Catania bleibt deshalb länger gesperrt als geplant. Bis mindestens 2 Uhr in der kommenden Nacht sind alle Flüge gestrichen. Deutschland will einige Migranten nach Italien zurückschicken, weil sie ursprünglich dort angekommen waren. Das entspricht den neuen EU-Asylregeln. Italien lehnt das aber ab und sagt, es sei zu früh für Rückführungen.
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0: Um 7:55 jetzt mit Anna Schwimmbacher, da schauen wir jetzt auf dem Mebo.
3: Ein defektes Auto steht Richtung Bozen zwischen Derlan und Eppan kurz vor der Mebo-Rast. Einsatzkräfte sind unterwegs. Fahren Sie hier bitte besonders vorsichtig. Die Stelle ist sehr unübersichtlich, melden uns Radio Tirol-Hörer. Auf der Brenner Autobahn derzeit noch gesperrt. Die Ausfahrt Trient Nord Richtung Süden. Hier wird noch die Straße gereinigt. Um 4 Uhr hat genau bei der Ausfahrt ein LKW gebrannt. Der wurde bereits abgeschleppt. Die Arbeiten dauern aber noch circa eine halbe Stunde. Fahren Sie am besten bei Trient Süd aus. Bei Trient Nord werden Sie kurz eingebremst. Hier geht's auf der Überholspur dran vorbei.
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3: Die Sonne auf 100% aufgeladen und der Akku lässt auch nicht locker. Die Wolken, die geben sich geschlagen. Nur wenige schön Wetterwolken zieren heute den Himmel. Temperaturmäßig wird es ja hitzig, spritzig wieder mal. 32 bis 37 Grad, die Höchstwerte. Da schwitzen wir schon beim Nichtstun. Also jetzt am besten alle anstrengenden Arbeiten noch schnell erledigen. Wir messen in Antholz-Obertal 14 Grad, in Deutschenhofen feine 17, im Felders 11 und in Sarrentein 16 Grad. Morgen und auch am Ferragosto-Wochenende teilweise noch die Sonne auf die 1.
0: Schönen guten Morgen.
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0: Schönen guten Morgen. Und Sie kommen schon wieder ins Schwitzen, jetzt kurz vor 8, Hitzewelle Nummer 5, aber ist für viele die gute Nachricht, geht so langsam die Puste aus. Am Ferragosto-Wochenende wird es noch richtig heiß und sonnig, am Montag dann wird zurückgeschalten. Temperaturen unter 30 Grad, wieder mehr Wasser für unsere Natur und die Sonne gönnt sich auch mal eine Auszeit. Ja? Auch mal ein bisschen wieder fein, neuer Wind in unserer Wetterküche.
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0: einen schönen guten Morgen, Donnerstag früh, mitten in der Ferragosto-Woche. Viel los in diesen Tagen. Ist das bei Ihnen so?
1: Die ganze neue Woche bleibe ich zu Hause, wandern, schwimmen, mit den Enkeln. So verbringe ich die Ferragosto-Woche.
2: Ferragosto tue ich arbeiten, weil ich am meisten zu tun um die Zeit, deswegen arbeite ich.
0: Ja, und so macht halt jeder das Beste draus. Und egal was sie tun es bei schönstem Augustwetter. Feinen guten Morgen.

0: Sein Camilla Darling, Radio Tirol hier am Donnerstag um 8, jetzt mit der Nachricht.
1: Doch keine Sperre am Grödner Joch, das sagt das Land. Trumps umstrittene Pressesprecherin hört auf. Das Wetter super sonnig. Ich bin Florian Scheringer, guten Morgen.
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1: Viel Aufregung gibt es zurzeit ja um das verkehrsgeplagte Grödner Joch. Da kommt im September jetzt doch keine Sperre oder Verkehrsberuhigung, so wie ursprünglich angekündigt. Autos und Motorräder dürfen weiterhin ganz normal über den Pass fahren. Das hat das Land jetzt auch offiziell bestätigt. Mobilitätslandesrat Daniel Alfreider sagt, im September kommt eine Verkehrsanalyse und Simulation, aber keine Sperre.
3: Diese Simulation ist die absolute Voraussetzung dafür, die notwendigen Dinge für die Einführung einer Beschränkung zu kennen. Sind noch zusätzliche Infrastrukturen wie Kreisverkehre notwendig, Checkpoints, dritte Vorzugsspur, Verbreiterung der Straßen notwendig im Gröden und im Gardertal, die noch gebaut werden müssen für eine effektive, konkrete Umsetzung einer Einschränkung?
1: Die soll es aber erst im nächsten Sommer geben. Kritik kommt von verschiedenen Seiten. Anwohner sagen, dass Versprechen nicht gehalten worden seien und dass die Politik zu wenig Willen habe, wirklich etwas zu ändern. Die Staatsanwaltschaft hat nach dem Gerichtseinsturz in Bozen offenbar noch mehr Menschen im Visier als nur die 5 Bauingenieure, die bisher im Ermittlungsregister stehen. Jetzt werden E-Mails und Chatverläufe durchleuchtet, um Hinweise auf weitere Personen zu finden. Wie die Tageszeitung Dolomiten berichtet, will das Land jetzt auch klagen. Die 14 Millionen Euro Miete, die das Land für die Ausweichquartiere in der Südtiroler und in der Rittnerstraße zahlt, sollen zurückgefordert werden. Von wem, das muss noch geklärt werden, eben durch die Ermittlungen der Staatsanwaltschaft. In Kolumbien beginnt nach dem schweren Erdbeben die kritische Phase. Das Erdbeben ist jetzt 3 Tage her. Damit sinken die Überlebenschancen deutlich für alle Menschen, die noch unter den Trümmern eingeschlossen sind. Rettungskräfte aus anderen Ländern sind auf dem Weg, um bei der Suche zu helfen. Bei dem Erdbeben am Montag sind mindestens 265 Menschen ums Leben gekommen. Rund 3.500 weitere wurden verletzt. Das Personalkarussell rund um US-Präsident Trump dreht sich weiter. Seine Sprecherin Caroline Leavitt hört Ende des Monats auf. Sie will nämlich mehr Zeit mit ihrer Familie verbringen. Die 28-Jährige hat im Mai ihr 2. Kind bekommen. Leavitt ist bisher die jüngste Pressesprecherin im Weißen Haus. Unter Medienvertretern ist sie umstritten. Sie greift Journalisten immer wieder an und wirft ihnen Fake News vor. Außerdem hat sie einigen renommierten Medien den Zugang zum Weißen Haus eingeschränkt. Wer künftig für Trump vor der Presse sprechen wird, ist noch unklar. Und im ganzen Land strahlt heute die Sonne. Mehr zum Wetter hören Sie gleich.
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0: 4:08. Ein paar Schweißperlen kommen heute auch wieder dazu, Anna Schwimmbacher.
8: Ja, 32 bis 37 Grad. Die Sonne möchte sich wieder mal beweisen und das schafft sie auch. Sie setzt sich durch, die Gewitterwolken haben keine Chance. Auch die nächsten Tage noch bleibt sie an der Spitze. Erst am Montag wird sie voraussichtlich mal wieder von ihrem Thron geworfen. Aktuell meldet Völz 18 Grad, Therenten 16, Meran knapp 20 und Hintermartell 13 Grad.
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8: Wieder offen auf der Brenner Autobahn, die Ausfahrt Trient Nord Richtung Süden. Da hat vor etwa 4 Stunden ein LKW gebrannt. Alle Arbeiten wurden jetzt abgeschlossen. Und auch sonst werden uns keine Probleme gemeldet. Stau, Unfall, Blitzer, rufen Sie uns gerne an, wenn Ihnen unterwegs etwas auffällt. Die 800 17 50 50. Eine sichere Fahrt.
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0: Schönen guten Morgen, 5 nach 8. Ein Südtiroler holt sich die Bronzemedaille bei der Karate-Weltmeisterschaft. Blitzschnelle Reaktion und noch viel schnellere Bewegungen sind gefragt. Was meinst du, Anna? Da haben wir schon einen Arbeitskollegen,
8: den wir uns mal probieren,
0: ja, sehr gut auf so einer Kampfmatte vorstellen können. Ja. Gleich bei uns. Lassen Sie es sich nicht entgehen.

Don't leave me this way hier auf Radio Tirol, Thelma Houston. Und mit der Soul-Ikone der 60er machen wir weiter hier auf Radio Tirol. Ende der 60er war Dusty Springfield schon abgeschrieben. Ende der 80er aber hat sie bewiesen, dass es doch noch drauf hat. In Private.

0: Horizont hinausschauen, dann sind wir auch so einiges. So, Udo Lindenberg hier auf Radio Tirol um 20 nach 8. Einen wunderschönen guten Morgen. Ein Südtiroler Karatekämpfer holt sich in Rumänien Bronze bei der Weltmeisterschaft. Max Gruber aus Marling trägt den schwarzen Gürtel, ist 15 Jahre alt und der ganze Stolz vom Karateverein. Konzentration, Kondition, Körperkontrolle und Geschwindigkeit sind gefragt. Alles Eigenschaften, die wir Radio Tirol-Redakteur Roland Hillebrand niemals zuschreiben würden.
1: Wie lange dauert es, bis ein 15-Jähriger mich auf der Matte liegen hat? Finden wir jetzt raus, Max. Das waren jetzt 18 Minuten Kampf, gell?
2: Meiner Meinung nach 10 bis 12 Sekunden.
1: Sag eher, ja, es waren 10 bis 12 Sekunden, okay. Ich habe dir nie ins Gesicht geschaut, aus dem Grund, weil ich schauen wollte, was deine Fäustchen und was deine Hände tun.
2: Also man muss allem in die Augen schauen, dann erkennt man, was der Gegner macht. Der Augenkontakt ist auch wichtig auf dem mentalen Level, damit man den Gegner sozusagen einschüchtert oder halt sagt, dass man keine Angst hat, sondern der Respekt.
1: In deinen Augen sehe ich ein bisschen Angst. Ich wäre ready für Runde 2. Man hat selten eine Chance gegen dich. Ja, was tust du mir jetzt noch so roten, um durchzustarten?
2: Weniger weglaufen.
1: Dankeschön. Kurze Pause.
0: Ja, ja. Halbe Stunde Pause gönnen wir dir, lieber Roland. Dann auf zur Runde 3. Vielleicht wird er ja noch ein Karate-Kid. Wobei, naja, schauen Sie sich mal unser Video an. Es lohnt sich definitiv.
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0: Ja, da können wir auch alle ein bisschen mitsingen, Imagine und John Lennon. Einen schönen guten Morgen, 8:35 und jetzt in die Nachrichtenredaktion.
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2: Guten Morgen, ich bin Florian Scheringer. Am Grödner Joch kommen heuer keine Straßensperren mehr, das hat das Land jetzt bestätigt. Stattdessen wird der Verkehr ab September nur analysiert. Die Verkehrsbeschränkungen sollen erst im nächsten Sommer kommen. Während die Trockenheit in Südtirol nicht mehr ganz so schlimm ist, leiden Veneto und Friaul an extrem trockenen Böden. Südtirol hilft diesen Regionen, indem der Wasserabfluss der Etsch möglichst konstant gehalten wird, durch Management von Dämmen und Speicherseen. 4 Wochen nach dem Einsturz des Bozener Landesgerichts hat die Staatsanwaltschaft jetzt offenbar noch mehr Menschen im Visier, die etwas mit dem Einsturz zu tun haben könnten. Jetzt werden Mails und Chatverläufe durchleuchtet. Die umstrittene Pressesprecherin von US-Präsident Trump, Caroline Leavitt, hört auf. Sie will mehr Zeit mit ihrer Familie verbringen. Leavitt wirft Medienvertretern immer wieder vor, Falschmeldungen zu verbreiten und hat einigen Medien den Zugang zum Weißen Haus verboten. 3 Tage nach dem schweren Erdbeben in Kolumbien schwinden die Hoffnungen, noch viele Überlebende zu finden. Auch aus anderen Ländern kommen jetzt Helfer, um beim Bergen und Aufräumen mitzuarbeiten.
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0: Einen feinen guten Morgen wünsche ich Ihnen mit Blick auf die Brenner Autobahn, Anna Schwimmbacher.
3: 2 Kilometer Stau Richtung Süden zwischen Trient Süd und Rovereto Nord. Kurz vor Rovereto Nord, da steht ein defekter LKW und es geht nur einspurig daran vorbei. Vorsicht aufs Stauende. Sonst alles tipptopp?
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3: Es wird so langsam ernst. Die Temperaturen, die schalten den Motor ein. Und heute schießen sie wirklich in die Höhe. Wahnsinn. 32 bis 37 Grad. Ja, da schnappen wir jetzt noch nach frischerer Luft. In Vilnius messen wir 18 Grad, in Eyre 16, in Sexton 13 und in Salon schon 21 Grad. Die Sonne ist noch bis Sonntag unsere Dirigentin. Danach gibt es einen kleinen Umschwung. Es wird kühler und nasser mit unter 30 Grad.
0: Das klingt so unglaublich irgendwie.
3: Ja, brutal, gell? So lange diese Hitzewelle und jetzt hervor mal ein Dusch.
0: Zack.
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1: So, da wären wir wieder. Einen schönen guten Morgen, Anna Schwimmbacher.
2: Guten Morgen.
0: Wieder.
2: Nicht zu voreilig heute. Zuerst zuhören, dann verstehen und dann handeln.
0: Stier.
1: Den inneren Schweinehund überwinden. Das schaffen Sie heute locker.
0: Zwilling.
2: Sie sind heute besonders großzügig unterwegs. Das macht nicht nur andere, sondern auch Sie richtig happy.
0: Krebs.
1: Jetzt seien Sie nicht so verschlossen. Sprechen Sie über das, was Sie gerade beschäftigt.
0: Löwe.
2: Neuorientierung ist angesagt. Schlagen Sie mal einen anderen Weg ein.
0: Jungfrau.
1: Nehmen Sie sich heute viel vor. Sie haben die Kraft dazu.
0: Waage.
2: Einfach mal ein bisschen verwöhnen lassen und entspannen.
0: Skorpion.
1: Es kommt ein Problem nach dem anderen. Aber das schaffen Sie mit links.
0: Schütze.
2: Gemeinsam geht alles. Rufen Sie wieder mal Ihre Freunde an.
0: Steinbock.
1: Ihre tolerante und liebevolle Art schlichtet verhindert heute einige Streitigkeiten.
0: Wassermann.
2: Mit Stärke und Selbstbewusstsein kommen Sie weiter.
0: Fische.
1: Mal wieder raus, einen tollen Abend planen mit dem Partner, mit Freunden. Das tut Ihnen besonders gut.
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1: Einen schönen guten Morgen wünschen wir. Also die halbe Stunde Pause ist gleich um. Wir haben ja unseren Kollegen Roland Hillebrand auf die Kampfmatte geschickt, damit er mal richtig gefordert wird vom Bronzemedaillengewinner der Karate-Weltmeisterschaft. Wenige Minuten geht's weiter.

0: Sister Golden Hair und Amerika, die schönste Musik aller Zeiten hier auf Radio Tirol. Einen schönen guten Morgen um 8:08. Max Gruber aus Marling hat vor kurzem die Bronzemedaille bei der Karate-WM geholt. Blick, Kontakt und schnelle Reaktion sind essentiell. Der 15-Jährige mit schwarzem Gürtel hat heute unseren Karate-Kid an der Backe. Radio Tirol-Redakteur Roland Hillebrand.
1: Max, was fehlt mir jetzt vielleicht noch im Mindset?
2: Naja, also ich möchte, dass du ein bisschen Angst hast, klarerweise. Aber du könntest ja mehr mit den Händen umgreifen. Mehr Sachen getrauen, Sachen probieren.
1: Ich würde dich ein bisschen verschonen. Also, ist nicht so. Ich kann doch nicht auf verloren in die Brettern.
2: Das stimmt, natürlich. Auf jeden Fall.
1: Jetzt, wenn er lacht, dann kriege ich wieder Lust, loszulegen. Offiziell der Sieger, Max. Man muss dazu sagen, ich will kurz schlafen. Wir kämpfen in unterschiedlichen Stilen. Er hat einen anderen wie meine und die passen nicht unbedingt zusammen, aber super geschafft.
2: Danke.
1: Ich bin platschnass, du schwitzt auch.
2: Aber gut gekämpft auf jeden Fall.
1: Dankeschön. Du auch, so weitermachst, hast du mich einmal her. Il maestro che cosa dice? Un po' di talento avrà visto, direi.
3: Sì, un pochino sì.
1: Un pochino, forse cresci.
3: Sì. No, ma c'è sempre spazio per tutti. Eh?
0: Wenn das der Karate-Lehrer sagt, dann wird aus dir, lieber Roland, vielleicht wirklich noch ein Karate-Kid. Spaß wird es schon machen. Beim Zuschauen, bitteschön, ja? Haben wir schließlich ein tolles Video auf unseren Socials und Insta und Facebook. Übrigens, großes Kompliment für den Bronzetitel Max Gruber aus Marling und welche tollen Nebeneffekte Karate hat. Wer in Hammer-Konzentration auch für die Schule wichtig ist, das hören wir auch noch am späten Nachmittag heute.

0: Aber wenn ein Tom Jones sagt, she's a lady, dann muss es wohl stimmen. Der Mann weiß ja, wovon er singt. Einen schönen guten Morgen, 9 Uhr haben wir es jetzt und das sind die Radio Tirol Nachrichten.
1: Trockenheit, in den Nachbarregionen ist die Lage ernst. Grödner Joch, Verkehrsbeschränkung kommt frühestens nächstes Jahr. Das Wetter, viel Sonne im ganzen Land. Ich bin Florian Scheringer, guten Morgen.
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1: In Südtirol ist es immer noch relativ trocken. Dank der vielen Wärmegewitter ist die Lage aber nicht mehr so dramatisch. Schlechter haben es unsere Nachbarn im Veneto und Friaul-Junisch-Venetien. Da wurde die Trockenheitswarnstufe jetzt von mittel auf hoch erhöht. Die extreme Hitze hat die Böden ausgetrocknet und das Wasser ist sehr knapp. Südtirol hilft dem Veneto, indem die Wassermengen der Etsch konstant gehalten werden, durch geschicktes Management von Dämmen und Speicherseen. Ewig kann man so aber nicht weitermachen, sagt das Land. Irgendwann ist das Wasser in den Seen nämlich aufgebraucht. Das Land hat jetzt offiziell bestätigt, dass im September keine Verkehrsbeschränkungen am vielbefahrenen Grödner Joch kommen werden, sondern nur eine sogenannte digitale Testphase. Das heißt, die Autos werden gezählt und der Verkehr analysiert. Eine wirkliche Sperre soll es erst im nächsten Sommer geben, sagt das Land. Kritik kommt von verschiedenen Seiten. Anwohner sagen, dass Versprechen nicht gehalten worden seien. Bis vor kurzem war nämlich noch von echten Verkehrsbeschränkungen diesen September die Rede. Von einigen heißt es auch, dass die Politik zu wenig Willen habe, wirklich etwas zu verändern. Wir schauen nach Kolumbien. Da beginnt für die Rettungskräfte nach dem schweren Erdbeben jetzt die kritische Phase. Das Beben ist jetzt 3 Tage her. Die Chancen, Menschen noch lebend zu bergen, sinken damit deutlich. Lea Matschulat berichtet.
3: Verzweifelt suchen Menschen weiterhin nach Angehörigen, nach Nachbarn oder Freunden in den Trümmern. Wer kann, räumt selber Schutt und Mauerteile aus dem Weg. Aus dem Ausland helfen Rettungsteams unter anderem aus den USA und Ecuador. Offiziell werden noch knapp 500 Menschen vermisst. Einer inoffiziellen Datenbank zufolge sind es jedoch gut 4.000. Und nach dem Beben am Montag sinken mit jeder Stunde die Chancen, noch Überlebende zu finden. Knapp 270 Erdbebentote sind es bislang.
1: Das Personalkarussell rund um US-Präsident Trump dreht sich weiter. Seine Sprecherin Caroline Leavitt hört Ende des Monats auf. Sie will nämlich mehr Zeit mit ihrer Familie verbringen. Die 28-Jährige hat im Mai ihr 2. Kind bekommen. Leavitt ist die bisher jüngste Pressesprecherin im Weißen Haus. Unter Medienvertretern ist sie umstritten. Sie greift Journalisten immer wieder an und wirft ihnen Fake News vor. Außerdem hat sie einigen renommierten Medien den Zugang zum Weißen Haus eingeschränkt. Wer künftig für Trump vor der Presse sprechen wird, das ist noch unklar. Und heute wird's wieder richtig heiß. Die Einzelheiten zum Wetter gibt's gleich.
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0: Einen schönen Donnerstag um 9:03 in unserer Serviceredaktion Anna Schwimmbacher.
6: Die Sonnenbrille, die kleben wir uns heute auf unserer Nase fest. Ja, was für ein Traumtag. Die Sonne, die ist sowas von da. Wolkenlos wie aus dem Bilderbuch. Auch die Gewitterwolken haben ein bisschen Angst bekommen. Heute bleibt es so gut wie überall trocken. Die Temperaturen perfekt für 3-4 Eisler heute Nachmittag. 32 Grad im Wipptal, bis zu 37 im Unterland Etschtal. Und schon jetzt treten sie ordentlich in die Pedale. Wir messen in Siebeneich schon 24 Grad, in Franzensweste 18, in Schlanders 21 und in Bredau noch kühlere 13 Grad.
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6: Ein defekter LKW steht auf der Brenner Autobahn Richtung Süden, kurz vor Rovereto Nord, auf der Notspur. Es geht also zweispurig daran vorbei, staut aber schon über 3 Kilometer zurück. Im Bustertal geht's wieder los. Es stockt auf der Bustertaler Staatsstraße Richtung Innichen, kurz vor Kienz, dann wieder zwischen Bruneck Ost und Bercha, vor der Praxer Einfahrt und vor Doblach. Auf der Grödner Staatsstraße werden sie eingebremst bei St. Ulrich, Tal einwärts kurz und bei Wolkenstein in beiden Fahrtrichtungen. Im Fassertal auch heute wieder einiges los, Richtung Gröden zwischen Soraga und Spozza und dann wieder zwischen Campestrin und Campitello. viel Geduld und vor allem eine sichere Fahrt.
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0: Wir haben es 9:05 zu Ihrem Wunschlied aus der Radio Tirol Jukebox. Jetzt legen wir 2 Tickets. Gespielt wird das internationale Eishockey-Turnier Dolomiten Cup in der Wirt Arena Neumarkt vom 21. bis 23. August. Termin und Spiel suchen Sie sich aus, genau wie Ihr Wunschlied jetzt. Auf Ihren seinen Einsatz warten jetzt in der Radio Tirol Jukebox Jennifer Eccles.
7: I love Jennifer Eccles. That she loves me.
0: Some girls.
7: Some girls will. Some girls won't.
0: Und Happy Together. Welches ist Ihr Wunschlied? Sagen Sie es mir. 0471 40 30 50. Ich freue mich auf Sie.

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1: Ja, schönen guten Morgen, liebe Laura aus Klausen. Hallo.
2: Guten Morgen.
1: Guten Morgen. Eishockey jetzt bei der Hitze. Schon eine willkommene Abkühlung, gell?
2: Ja, bald nicht sicher mal ins Viertel zu kommen.
1: Ja, auf jeden Fall. Aber jetzt gleich dein Wunschlied. Nummer 1, 2 oder 3?
2: Nummer 2.
1: Some Girls von Racy. Und dann wünsche ich dir einen tollen Eishockey-Abend und natürlich einen feinen Donnerstag.
2: Danke, Enkau.
1: Danke dir.

0: Liebeslied Anita Hoffmann hier noch mit ihrer Schwester Alexandra zu hören. Jetzt erfolgreich alleine unterwegs mit ihrem neuen Song Ganz ehrlich, gefährlich. Gerade auch in der Radio Tirol Schlagerparade zu hören, morgen ab 19 Uhr.
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Sorgt nicht nur Tom Page für einen entspannten Vormittag. Fairground Attraction haben auch was ganz Feines mitgebracht. Find My Love. Kurz vor 9:30. Schönen Donnerstagvormittag.

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1: Um 9:45 über 2 Kilometer Stau auf der Brenner Autobahn, Anna Schwempacher.
2: Zwischen Trient Süd und Rovereto Nord Richtung Süden. Kurz vor Rovereto Nord ist vor kurzem noch ein defekter LKW gestanden. Der wurde jetzt aber abtransportiert. Der Stau löst sich langsam auf. Weiter auf die Bustertaler Staatsstraße, über Lastungskolonnen Richtung Innichen, zwischen St. Sigmund und Kienz, zwischen Bruneck Ost und Bercha, kurz vor der Praxer Einfahrt und dann wieder vor Doblach. Auch von Antholz kommend werden sie eingebremst, teilweise von Niederrasen bis zur Bustertaler Staatsstraße. Auf der Gadertaler Staatsstraße stockt es kurz bei Stern in beiden Fahrtrichtungen. Auf der Grödner Staatsstraße werden sie bei St. Ulrich und bei Wolkenstein kurz eingebremst, taleinwärts. Auf der Finchgauer Staatsstraße stockt es kurz Richtung Reschen bei Algund. Und im Fassatal auch viel los, Richtung Gröden zwischen Soraga und Bozza und dann wieder zwischen Campestrin und Campitello.
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2: Die Klima kaputt. Eieieiei, dann werden sie heute noch ordentlich eingeheizt. 32 bis 37 Grad, der Nachmittag unmenschlich heiß. Auch in den Bergen auf 2000 Meter über 20 Grad. Ja, die Sonne ist wieder mal mit viel Ehrgeiz, Leidenschaft dabei und da stört sie heute niemand. Regenwascher stehen auch keine auf dem Wetterprogramm. Wir messen jetzt bei einem gemütlichen Brunch in St. Martin im Passaier 19 Grad, bei der Leinburg 25, beim Kloster Marienberg 21 und in St. Veit im Prax 18 Grad. Morgen wieder ein Hitzetag, Hitzewelle Nummer 5 mit Hochralf, gibt noch alles bis am Sonntag.
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0: Creedence Clearwater Revival, Proud Mary. Schönen Vormittag mit Radio Tirol. Kurz nach 9:30, kein Gedicht, kein Theater, kein Gesang, irgendwas dazwischen. Die Landesmeisterschaft im Poetry Slam steht wieder an und wir holen uns alle Infos von einem mehrfachen Gewinner gleich.
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0: If You Believe und Sascha, einen schönen Vormittag hier. 9:10, ich bin Renate Holzner auf Radio Tirol. Poetry Slam, eine richtig interessante Kunstform, die auch bei uns hier immer mehr junge und richtig gute Talente hervorbringt. Nathan Leimer hat die Landesmeisterschaft im Poetry Slam die letzten 2 Jahre gewonnen. Heuer ist er als Special Guest dabei, da gibt es immer besondere Stimmung.
1: Ja, es ist echt, es ist ein Wettbewerb, unser Lass, es ist eine Anspannung da und die Leute sind alle aufgeregt und haben sich etwas überlegt und vorbereitet und gehen den Text nochmal durch, aber es ist irgendwie so ein Klassentreffen, so halt ist auch international, nachher in Österreich heißt es halt, es ist das große Klassentreffen und den Vibe hat es ein bisschen.
0: Und für alle, die sich das mal anschauen und anhören möchten, das zahlt sich aus bei uns.
1: Die Südtiroler Szene ist sehr solide, ist sehr gut. Wir haben in den letzten 5 Jahren, glaube ich, 3 internationale U20 Newcomer-Preise gewonnen. Eine sehr coole und blühende Szene.
0: Und dann kommt es eben darauf an, wer überzeugt das Publikum und wird Landesmeister. Da einen Favoriten zu haben, ist schwierig, sogar für Nathan.
1: Ich weiß, dass es ein toller Abend wird und dass es sicher auch spannend wird. Also ich hatte jetzt niemanden wirklich im Kopf, aber ich freue mich und ich bin gespannt, wer es wird.
0: Morgen, 14.08. Eintritt ist frei im UFO Bruneck. 10 Finalisten treten an und Einlass ist ab 19 Uhr. Viel Spaß und natürlich viel Erfolg.

0: Musik und John Miles. Schönen Vormittag. 10 Uhr jetzt die Radio Tirol Nachricht.
1: Höchste Trockenheitswarnstufe in mehreren Nachbarregionen. Apulien, 18-Jähriger bei Schlägerei erstochen. Das Wetter sonnig und warm. Ich bin Florian Schieringer. Schönen Vormittag.
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1: In Südtirol ist es immer noch relativ trocken. Dank der vielen Wärmegewitter ist die Lage aber nicht mehr so dramatisch. Schlechter haben es unsere Nachbarn im Veneto und Friaul-Julisch-Venetien. Da wurde die Trockenheitswarnstufe jetzt von mittel auf hoch erhöht. Die extreme Hitze hat die Böden ausgetrocknet und das Wasser ist sehr knapp. Südtirol hilft dem Veneto, indem die Wassermengen der Etsch konstant gehalten werden, durch geschicktes Management von Dämmen und Speicherseen. Ewig kann man so aber nicht weitermachen, sagt das Land. Irgendwann ist das Wasser in den Seen nämlich aufgebraucht. Der Bozner Siegesplatz ist jetzt nicht mehr Schauplatz des Samstagsmarkts, aber in Zukunft bekommt er eine neue Funktion. Die Gemeinde hat beschlossen, dass das Parkverbot von Freitagabend bis Samstagnachmittag am Siegesplatz aufgehoben wird. Ab kommender Woche dürfen Anrainer in dieser Zeit gratis parken. Wie es mit der Parksituation weitergeht, wenn der Siegesplatz bald für den Bau der neuen Tiefgarage gesperrt wird, das muss noch geklärt werden. Nicht eingehaltene Versprechen und mangelnder politischer Wille. Das sagen Anwohner und Umweltschützer, nachdem bekannt geworden ist, dass das Grödner Joch im September doch nicht für den Verkehr gesperrt wird. Das Land hat jetzt offiziell bestätigt, dass es nur eine sogenannte digitale Testphase geben wird. Das heißt, die Autos werden gezählt und der Verkehr analysiert. Eine wirkliche Sperre soll es erst im nächsten Sommer geben, sagt das Land. In Trani in der Region Apulien ist ein 18-Jähriger auf offener Straße erstochen worden. Während einer Massenschlägerei zwischen zwei verfeindeten Jugendgruppen hat einer ein Messer gezückt und es dem jungen Mann in den Rücken gerammt. Der Notarzt konnte sein Leben nicht mehr retten. Wenn ein Tiger in einer Wohngegend unterwegs ist, dann würden sich die meisten von uns wahrscheinlich nicht ganz wohl fühlen. Genau das war auf der indonesischen Insel Sumatra der Fall. Eine Tigerdame ist durch ein Dorf gestreift und hat dort immer wieder Ziegen und Hunde gerissen. Die Polizei hat deswegen eine Falle aufgestellt und die Tigerin geschnappt. Als Köder haben die Polizisten eine tote Ziege benutzt. Die Tiger haben auf Sumatra immer weniger Platz und so kommt es auch immer wieder zu Konflikten mit Menschen. Erst im Juli ist auf Sumatra ein 63-jähriger Kaffeebauer von einem Tiger getötet worden. Und heute gibt's wieder einen super Sommertag. Gleich mehr zum Wetter.
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0: Einen schönen Vormittag, kurz nach 10. Die Sonne nach wie vor auf der Siegerstrecke unterwegs. Anna Schwimmbacher.
7: Ja, sie läuft wie eine Weltmeisterin. Hammer dieses Wetter heute. Fast gar nichts an Wolken. Die Gewitterwolken haben auch keinen Bock. Da haben die Temperaturen natürlich wieder freie Fahrt. 32 Grad im Wipptal, 37 im Unterland Etschtal, ja auch in den Bergen. Super Bedingungen auf 2000 Meter über 20 Grad, auf 3000 Meter um die 14. Jetzt messen wir in Untermais schon 25 Grad, im Bercher 20, in Langdaufersgrub 18 und in Welschnofen 21 Grad. Morgen machen wir eigentlich genauso weiter, oder besser gesagt die Sonne. Sie holt wieder das Beste für uns raus.
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7: Staustrecke, wieder mal die Pustertaler Staatsstraße. Da brauchen Sie viel Geduld, Überlastungskolonnen Richtung Innichen zwischen St. Siegmund und Kärns, teilweise zwischen St. Lorenzen und Bercha, vor der Praxe Einfahrt und von Niederdorf bis Doblach. Auch von Antholzkommens werden sie eingebremst, streckenweise von Niederrasen bis zur Bustertaler Staatsstraße. Auf der Gardertaler Staatsstraße stockt es bei Stern, vor allem Richtung Gröden. Auf der Grödner Staatsstraße werden sie taleinwärts bei St. Ulrich eingebremst, dann in beiden Fahrtrichtungen bei Wolkenstein und Richtung Weidbruck vor Pontives. Auf der Finchgau Staatsstraße stockt es Richtung Reschen bei Agund und dann wieder zwischen Döll und Rabland. Auf der Brenner Autobahn mehr los jetzt Richtung Norden zwischen Verona Nord und Trient Nord. Im Fassatal brauchen Sie vor allem länger Richtung Gröden, zwischen Soraga und Bozza und dann wieder zwischen Campestrin und Campitello. Viel Geduld und kommen Sie sicher an mit uns.
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0: Am 6. nach 10 den Reschensee von oben sehen, das kann man auch nicht immer und von überall her und ohne Flieger. Aber wir haben einen tollen Platz gefunden, wo Sie hinaufwandern können und einen irrsinnigen Ausblick haben. Kommen Sie gleich mit uns in Radio Tirol vorbeischauen.

0: Musikträger, der Peter Maffay. Jahrzehnte schon auf der Bühne, einfach weil es richtig Spaß
1: da
0: macht.
1: Da guckst du Leuten ins Gesicht und umgekehrt. Und dieser Austausch, der ist eigentlich so der ausschlaggebende Grund dafür, dass man das so alles tut.
0: Schönen Vormittag. Mit der schönsten Musik aller Zeiten hier auf

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1: Im Oberfinchgau auf der Rescheralm bei Juliane Fritz. Hallo.
4: Jawohl, hallo, guten Morgen, Morgen an alle.
1: Wonach schmeckt's denn heute schon so gut bei euch in der Küche?
4: Heute schmeckt's bei uns einmal schon nach Gulasch. Gulasch und die Läuser in unser super Kuchenteam macht allerweil Wurstsalat. Also wir sind voll in die Startlöcher. Der Strudel ist auch schon in Rädel drin. Also es duftet schon richtig verlockend.
1: Ja, ja. Das kann man fast durchs Radio riechen. Ihr habt einfach ein traumhaftes Platzl. Von euch oben schauen wir direkt auf den Reschensee und weit darüber hinaus.
4: Ja, wie du gerade schon gesagt hast, also wirklich der Reschensee im Turm auf Granon sehen wir. Wir sehen, wenn die Segler und die Sühner unten dran, wenn die Kiter Sühner unten dran. Man sieht also wirklich Berg, Gipfel, super Panorama. Wir sehen schöne Moni. Und wenn wir hinten ausschauen, hinter der Rollbau ist, sehen wir ein bisschen Lad. Hellhaus, Hell ist der Berg, wo man alle drei Länder sieht, Österreich, Italien, Schweiz. Und ja, einfach mehr kann man sich nicht wünschen bei uns da.
1: Ja, und zu euch hinauf kann auch kommod gewandert werden.
4: Ganz genau, bei uns kommt jeder richtig flott auch. Man kann mit den Kinderwagen ausspazieren. Wenn so einer ein bisschen steiler will, kann er für einen steilen Weg auch gehen. Wenn so einer gemütlich will, fährt er bis zur Brücke und geht zu uns ganz gemütlich die Vorstraße nach Hause. Die Autos dürfen bleiben bis 10 Uhr vorne. Und nachher ist es eigentlich recht ruhig bei uns dabei zu Hause wohnen, dann ist es einfach leer.
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Sorry, Gilbert, aber da muss ich recht lachen. 32 Grad im Schatten ist schon ein bisschen her inzwischen. Sind 37 Grad im Schatten teilweise. Der Hochsommer hat uns fest im Griff. Einen schönen Vormittag hier mit Radio Tirol.

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1: 10:45, es sind einige unterwegs. Starten wir mit unserer üblichen Staustrecke, die Bustertaler Staatsstraße, Anna Schwimmbacher.
2: Richtung Innichen stockt und staut schon vor St. Sigmund bis Kierns, dann zwischen St. Lorenzen und Bercha, zwischen Welsberg und der Praxer Einfahrt und zwischen Niederdorf und Doblach. Richtung Brixen werden sie kurz vor Kierns eingebremst. Auf der Gadertaler Staatsstraße Stau bei Stern, vor allem Richtung Gröden. Auf der Grödener Staatsstraße werden sie taleinwärts bei St. Ulrich eingebremst und dann wieder bei Wolkenstein. Auf der Eckentaler Staatsstraße bei Gummer werden gerade Straßenreinigungsarbeiten gemacht, meldet uns die Freiwillige Feuerwehr Gummer. Rechnen Sie mit kurzen Wartezeiten. Auf der Finchgau Staatsstraße brauchen Sie länger Richtung Reschen. Teilweise stockt es immer wieder zwischen Algund und Rabland. Richtung Meran geht es langsamer weiter zwischen Plaus und Rabland. In Meran staut es vom Basayertag kommend auf der Kavurstraße und dann auch noch auf der Rom- und Petrachka-Straße. Auf der Brennerautobahn Meerlos Richtung Norden zwischen Verona-Nord und Trient-Nord. Im Fassertal Kolonnen Richtung Gröden, besonders zwischen Moena und Bozza.
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2: Ja, was für ein heißer August. Noch nie unter 30 Grad. Generell, dieser Sommer schlägt jetzt schon Rekorde. Da kann 2003 und 2015 nicht mehr mithalten. Auch heute drückt die Hitzewelle Nummer 5 auf den Wetterknopf. 32 bis 37 Grad die Höchstwerte. Die Sonne im Alleingang unterwegs. Keine Regenwolken, die nerven. Ja, schon jetzt messen wir in Jenesien 23 Grad, in Welsberg 22, beim Karopass 19 und in St. Valentin auf der Heide 20 Grad. Morgen, ja, gehen wir auch nochmal in die Sauna, bis zu 37 Grad und Sonne pur.
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0: Ja, so klingt Punkrocker Billy Idol, der sich in einer Sommernacht in New York austobt, optimistisch und zuversichtlich, so beschreibt er sich in diesem 80er-Titel, den er selber geschrieben hat, Hot in the City. Schönen Vormittag.
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Wenn Sie es so betont, wird es verstimmen. Franz und Jordi hier auf Radio Tirol und diese drei warten jetzt auf Ihren Einsatz auf der Radio Tirol Vormittagsbühne. Cliff Richard, The Carpenters und Chris de Burgh, Missing You.

0: Sofort informiert, wenn es passiert. Bitte Vorsicht, ein Unfall auf der Mebo. Anna Schwimmbacher.
1: Richtung Meran zwischen Eppan und Derlan. Zwei Autos sind hier aufeinander geprallt, stehen auf der rechten Fahrspur. Die Stelle ist noch nicht abgesichert, melden uns Radio Tirol-Hörer. Die Einsatzkräfte informieren wir gleich. Fahren Sie hier bitte besonders vorsichtig. Unfall auf der Mebo, Richtung Meran zwischen Eppan und Derlan.
0: Sichere Fahrt wünschen wir.
2: Ich trinke jetzt gerade meinen ersten Kaffee und ich wünsche allen einen schönen Vormittag.
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0: Richard Tello, Samantha. Einen schönen Vormittag. 11 Uhr, die Radio Tirol Nachrichten.
1: Ganz soll, junge Männer fliegen nach Diebstahl schnell auf. Brennerautobahn, Bus fängt Feuer. Das Wetter am Nachmittag wird's wieder heiß. Ich bin Florian Scheringer, schönen Vormittag.
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1: In Bozen haben zwei junge Männer einer Frau die Bankomatkarte gestohlen, sind damit aber nicht weit gekommen. Das Auto der Frau war geparkt. Die jungen Männer haben die Scheibe eingeschlagen und die Brieftasche aus dem Innenraum gestohlen. Dann sind sie zu einem Zigarettenautomaten in Brandzoll gegangen und haben dort versucht, Zigaretten zu kaufen. Wenig später hat das Opfer den Diebstahl bemerkt und die Karte gesperrt. Und nach kurzer Zeit haben die Carabinieri auch herausgefunden, wer dahinter steckt. Es sind zwei Brüder aus Leifers. Sie wurden angezeigt. Ihnen droht eine Haftstrafe. Eine Schrecksekunde gab es gestern Nachmittag für die Insassen eines Busses auf der Nordtiroler Brennerautobahn. Der Reisebus hat während der Fahrt Feuer gefangen. Der Fahrer hat das bemerkt und ist bei Matrei in eine Pannenbucht gefahren. Er hat dann selbst begonnen, das Feuer zu bekämpfen. Die Polizei konnte den Brand dann mit einem Feuerlöscher ganz löschen. Verletzt wurde niemand, die Autobahn musste aber 1,5 Stunden lang auf einer Spur gesperrt werden. Der Bozner Siegesplatz ist jetzt nicht mehr Schauplatz des Samstagsmarkts, aber in Zukunft bekommt er eine neue Funktion. Die Gemeinde hat beschlossen, dass das Parkverbot von Freitagabend bis Samstagnachmittag am Siegesplatz aufgehoben wird. Ab kommender Woche dürfen Anrainer in dieser Zeit gratis parken. Wie es mit der Parksituation weitergeht, wenn der Siegesplatz bald für den Bau der neuen Tiefgarage gesperrt wird, das muss noch geklärt werden. In Trani in der Region Apulien ist ein 18-Jähriger auf offener Straße erstochen worden. Während einer Massenschlägerei zwischen zwei verfeindeten Jugendgruppen hat einer ein Messer gezückt und es dem jungen Mann in den Rücken gerammt. Der Notarzt konnte sein Leben nicht mehr retten. Wenn ein Tiger in einer Wohngegend unterwegs ist, dann würden sich die meisten von uns wahrscheinlich nicht ganz wohl fühlen. Genau das war auf der indonesischen Insel Sumatra der Fall. Eine Tigerdame ist durch ein Dorf gestreift und hat dort immer wieder Ziegen und Hunde gerissen. Die Polizei hat deswegen eine Falle aufgestellt und die Tigerin geschnappt. Als Köder haben die Polizisten eine tote Ziege benutzt. Und das Wetter ist heute super sommerlich, später wird's richtig heiß. Gleich hören Sie mehr dazu.
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0: Schönen Vormittag, 10:45. Der Ausblick heute, ein Wahnsinn. Anna Schwimper.
7: Ja, wirklich herrlich. Die Sonne hat sich ausgebreitet, macht heute keinen Platz für graue Wolken. Sie strahlt alleine um die Wetter und treibt die Temperaturen so richtig an. Wir messen jetzt schon im Bozen fast 28 Grad. In Brixen sind es 26, in Sterzing 23 und im Meran 27 Grad. 32 bis 37 Grad sind heute noch drin. Ja, und auch morgen, wie gehabt, wir wiederholen das Ganze nochmal. Erst am Sonntagnachmittag ein paar Gewitter mehr und die verdiente Abkühlung voraussichtlich am Montag.
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7: Unfall auf der Mebo Richtung Meran zwischen Eppan und Derlan. Zwei Autos sind hier aufeinandergeprallt, stehen auf der rechten Fahrspur. Die Stelle ist sehr unübersichtlich, melden uns Radio Tirol-Hörer. Fahren Sie hier bitte besonders vorsichtig, Stau wird uns aber noch nicht gemeldet. Nach wie vor Stau auf der Pustertaler Startstraße, Überlastung Richtung Innichen schon vor St. Siegmund bis Kienz, dann zwischen St. Lorenzen und Bercha, zwischen Welsberg und der Praxer Einfahrt und zwischen Niederdorf und Doblach. Auf der Gardertaler Startstraße dauert es länger, Richtung Gröden bei Stern. Auf der Grödner Startstraße werden Sie taleinwärts bei St. Ulrich eingebremst und dann wieder bei Wolkenstein. Auf der Eckenthaler Startstraße vor Gummer Richtung Birkabruck werden Straßenreinigungsarbeiten gemacht. Rechnen Sie mit kurzen Wartezeiten. Auf der Finchgau Startstraße brauchen Sie auch Geduld. Teilweise stockt es immer wieder zwischen Algund und Rabland. Richtung Meran geht es langsamer weiter vor Rabland. In Meran Staus vom Passaiertal kommend, auf der Kaburstraße und auf der Rom- und Betrachka-Straße. Auf der Brenner Autobahn mehr los, Richtung Norden zwischen Verona Nord und Trient Nord. Auch bei der Ausfahrt Bozen Nord stehen sie. Richtung Süden geht's schleppend weiter zwischen Rovereto Nord und Affi. Im Fassertal Kolonnen Richtung Gröden zwischen Soraga und Bozen. Viel Geduld und vor allem eine sichere Fahrt.
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0: Und da gibt's jetzt ganz viel davon. The Rolling Stones legen los.

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1: Und natürlich Status Quo. 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

0: kalt und kälter. Gerd Steinbecker von SDS hat's geschrieben und wir haben diesen zeitlosen Song das erste Mal 1985 gehört. Schönen Vormittag hier auf Radio Tirol. Ich bin Renate Holzner. Mit dabei natürlich die Radio Tirol Veranstaltungstipps.
1: Heute bei uns im Wipptal.
2: Gilfenklamm Magic Light. In Stange, eben in der Gilfenklamm, wird mit einer Lichtershow eine unvergleichliche Stimmung geschaffen. Thomas Gschlesser von der Tourismusgenossenschaft.
3: Wir beleuchten die Gilfenklamm, die Bilder und die Wahrnehmung mit diesem Wasser gekoppelt, mit diesem Licht. Das ist ein fantastisches Spektakel, eine magische Welt der Lichterspiele sozusagen.
2: Ab 21 Uhr.
4: Hein Prinz in Terlan.
2: Ein Filmeabend. Kinofeeling vor dem Otto mit dem Kinderfilm Grüße vom Mars. Tom, der braucht einfach etwas Ordnung.
5: Ich bin Tom. Ich möchte der erste Mensch sein, der zum Mars fliegt.
6: Du Spinner.
5: Wenn man auf einen fremden Planeten reist, muss man sich sehr gut vorbereiten.
7: Kapseltraining.
8: Schneller, schneller, schneller.
5: Und so begann meine erste Weltraummission.
2: Ab 20.45 Uhr geht's los. Bei Regenwetter geht's rein in die Mediathek, Otto.
6: Heute in Bozen.
2: Das European Union Youth Orchestra spielt im Stadttheater. Die Solistin am Cello, Julia Hagen. Musik wirklich auf sehr hohem Niveau zum Genießen. Ab 20 Uhr geht's los im Rahmen des Bolzano Festival.
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1: Einen schönen Vormittag. Ich bin Anna Schwienbacher aus der Service-Redaktion. Wir haben es jetzt 11:35. Und wir schauen gleich schon zum Unfall auf dem Ebo. Zwei Autos sind aufeinandergeprallt Richtung Meran zwischen Eppern und Derlan. Die Einsatzkräfte, haben wir informiert, sind unterwegs. Nur Blechschaden, sie kommen also gut dran vorbei. Es wird uns auch kein Stau gemeldet. Nach wie vor staut's auf der Pustertaler Startstraße zwischen St. Sigmund und Kienz, dann zwischen St. Lorenzen und Bercha und vor der Praxe Einfahrt. Auf der Gröner Startstraße werden sie taleinwärts bei St. Ulrich eingebremst und dann wieder bei Wolkenstein. Auf der Finchgau Startstraße brauchen sie länger zwischen Algund und Rabland Richtung Reschen. Auf der Brennerautobahn mehr los Richtung Norden zwischen Verona Nord und Trient Nord, Richtung Süden zwischen Rovereto Nord und Affi. Im Fassertal Kolonnen Richtung Gröden zwischen Soraga und Bozan. Und die Unfallstelle auf der Eckenthaler Straßstraße vor der Abzweigung Gummer Richtung Birchabruck wurde geräumt. Alles wieder frei.
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1: Heute Mittag auf der Terrasse. Ja, da richten wir uns einen Mini-Ventilator, viele Eiswürfel, kalte Getränke, einen Sonnenschirm. Die Sonne, die lässt uns ziemlich brutzeln. Wir messen in Gargazon 28 Grad schon. In Platin-Passaio 24, in Santin-Taufers 23 und in Auer 26 Grad. Ja, das wird noch heißer. 32 bis 37 Grad, der Wahnsinn. Morgen auch wieder Sonne von früh bis spät, Regen, Gewitter, Mangelware.

0: Wenn wir jetzt vom Essen reden, knurrt der Magen, oder? Einen schönen Vormittag, so kurz vor 12 hier auf Radio Tirol. Ich bin Renate Holzner. Sie haben Ihr Mittagessen für heute ja vielleicht schon geplant. Sie sind vielleicht gar schon beim Kochen oder lassen sich im Restaurant verwöhnen. Bei immer mehr Südtirolern landen ja vegane und vegetarische Gerichte auf dem Teller. Daheim kein Problem. Für die Gastronomie aber eine große Umstellung. Radio Tirol Nachrichtenredakteurin Marlies Winkler.
1: Ja, die Köchinnen und Köche lassen sich ja schon vieles einfallen. Die Nachfrage für pflanzliche Gerichte ist auf jeden Fall da. Und in vielen Restaurants sind die auch schon fester Bestandteil der Speisekarte. Da haben viele Betriebe sich auf die Kreativität ihrer Köche verlassen, denn in der Ausbildung steht veganes Kochen bisher nicht auf dem Stundenplan. Ab diesem Herbst soll sich das ändern, wie es dann läuft und ob vegane Köchinnen trotzdem noch Schnitzel aus Fleisch zubereiten müssen.
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6: Es ist Zeit für den 10. Eberhofer Krimi.
7: Schneckernfisch Paulus hat's erwischt.
8: Wo ist die Leiche?
7: Mutti, du stinkst wie ein Iltis.
8: Ich mache einen Selbstversuch.
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8: Der war gut.
6: Wer hat den hiesigen Steckerlfischkönig auf dem Gewissen?
10: Riecht's einmal. Das riecht komisch. Ich würde sogar sagen, das mirchtelt.
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12: Ja, weil Sie meins überklebt haben. Jeder Zentimeter zählt, bei mir jedenfalls.
13: Das glaube ich sofort.
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1: Guten Tag, ich bin Marlies Winkler. Schlechter Ruf und heimliches Filmen. Wie gefährlich sind Datenbrillen wirklich? Und warum viele Mädchen trotz heißer Temperaturen nicht ins Schwimmbad gehen? Datenbrillen geraten immer häufiger in die Kritik. Der Hauptgrund dafür ist, dass man damit jederzeit und vor allem heimlich filmen kann. Datenschützer haben deshalb schon seit einiger Zeit Bedenken. Die Luft wird nun aber immer dünner für die Hersteller und Verkäufer solcher Brillen. In letzter Zeit gehen immer wieder Klagen ein. Einige befürchten zudem, dass die Datenbrillen es Spannern leichter machen. Birgit Locher, einige bezeichnen die Datenbrillen mittlerweile sogar als Perversling-Brillen.
2: Ja, denn viele Frauen berichten, heimlich gefilmt worden zu sein. Mitbekommen haben sie es erst, als sie die Aufnahmen von sich dann im Netz gesehen haben. Besonders jetzt im Sommer sorgen sich viele Frauen noch mehr, ungewollt gefilmt zu werden, wenn sie zum Beispiel im Schwimmbad im Bikini rumlaufen oder knappe Kleidung tragen. Christine Clignon, die Präsidentin der Sozialgenossenschaft JAYA, sagt:
3: Die Sorge ist durchaus berechtigt. Also es geht hier eindeutig um eine Form bildbasierter, sexualisierter Gewalt, die wir ansiedeln können im weiteren Bereich der digitalen Gewalt gegen Frauen. Also eigentlich im Prinzip kein neues Phänomen, sondern einfach nur eine Fortsetzung und eine Verstärkung der analogen Gewalt, die wir im Alltag erleben.
2: Aber wie erkennt man, ob jemand mit einer Datenbrille gerade filmt? Ein kleines rotes Licht leuchtet und signalisiert so, dass gerade etwas aufgenommen wird. Das kann aber auch einfach überklebt werden. Grundsätzlich ist es so, dass niemand ohne ausdrückliche Zustimmung gefilmt oder fotografiert werden darf. Da greifen nämlich die Datenschutzregeln und die bringen strenge strafrechtliche Konsequenzen mit sich, sagt der Meraner Anwalt Thomas Schnitzer.
4: Hier gehen, je nachdem wie das genau gefilmt worden ist und wozu es verwendet worden ist, auch bis zu 4 Jahren Haftstrafe, also Freiheitsentzug, was eine sehr hohe Strafe ist. Auch die Garantiebehörde für Datenschutz kann hier Strafen festlegen. Die gehen auch um bis zu 20 Millionen Euro.
2: Solche Datenbrillen können aber auch positive Effekte haben. Sie können mit der KI direkt Informationen in die Gläser und somit ins direkte Sichtfeld einblenden. Und auch für bestimmte Berufe kann die Datenbrille eine große Hilfe sein, sagt Stefan Gaslitzer, der Generaldirektor der Südtiroler Informatik AG, zum Beispiel in der Medizin.
5: Ich könnte bei einer Untersuchung wirklich den Megaspezialisten über solche Smartbrillen hinzuschalten und sagen, du, ich sehe das, was siehst du? Also es gibt durchaus auch extrem positive Anwendungen, aber wie immer, Technologie ist neutral und die Frage ist, wie man sie einsetzt.
2: Auch im Wartungsbereich können die Datenbrillen helfen, zum Beispiel wenn der Techniker dann direkt zugeschaltet wird und ansagt, welche Schraube wohin gehört.
1: Ein Ausflug ins Schwimmbad, an den Fluss oder zum See. Für viele ist das bei dieser Hitze das Normalste der Welt, aber nicht für alle. Einige kostet es richtig viel Überwindung, sich in Bikini oder Badehose zu zeigen. Vor allem bei Mädchen zwischen 12 und 18 Jahren ist die Scham für den eigenen Körper immer noch ein großes Thema. Das geht manchmal sogar so weit, dass sie sich gar nicht ins Schwimmbad oder an den Strand trauen. Viele Südtirolerinnen kennen diese Zweifel.
6: Wenn ich mich zurückerinnere, war das schon auch ein Thema, weil ich war zum Beispiel ziemlich schlank und sei ich auch nicht allem fein, weil alle sagen, allem ist fein, wenn jemand schlank ist.
7: Ich habe mich jetzt auch nicht ganz zu 100% wohl in meinem Körper gefühlt. Vom Freining habe ich schon auch mitgekriegt, dass für sie jetzt das schon eine große Schwierigkeit gewesen ist, in die Öffentlichkeit zu gehen.
8: Ich kenne heute eigentlich nur Fälle, wo sich Frauen, die was älter sind, vielleicht als 18, oft nicht trauen, ins Schwimmbad zu gehen, weil sie sich selber nicht schön finden. Und das finde ich eigentlich ganz, ganz schlimm.
1: In Südtirol verzichtet fast jedes 8. Mädchen aus Scham aufs Schwimmbad. Im europäischen Durchschnitt sind es sogar noch mehr. Raffaella Vanzetta von der Fachstelle für Essstörungen INFES besorgt das. Es geht nicht nur darum, dass einige sich bei Hitze nicht abkühlen, sie schränken ihr gesamtes soziales Leben ein, sagt Vanzetta.
9: In der Schule zum Beispiel, ja, also in der Schule macht man ja auch Sportunterricht und manchmal Schwimmen. Und da gibt es Mädchen, die da ganz, ganz große Schwierigkeiten haben, wo uns auch die Mütter erzählen, sie weint den ganzen Tag, weil sie will nicht ins Schwimmbad gehen. Eine Frau, die Angst hat, dass ihr Körper ständig bewertet wird, negativ bewertet wird, wird auch Situationen meiden, in denen sie unter vielen Menschen sein müsste.
1: Viele Mädchen und Frauen wollen sich auch nicht freizügig zeigen, weil sie Angst vor Kommentaren über ihr Aussehen haben. Die stehen für viele an der Tagesordnung. Raffaella Vanzetta findet alle Kommentare schlecht, auch Komplimente. Auch die seien immer eine Bewertung und damit eigentlich unpassend.
9: Das hilft nicht, weil wir leben in einer Welt, wo wir mitkriegen, dass ständig Körper gewertet werden. Dieselben Freundinnen, die dir sagen, du schaust super aus, reden vielleicht über die Beine von der anderen, von der Nebenklasse oder sprechen halt über die Bäuche und vergleichen sich. Und das macht einfach Druck generell. Es macht Druck.
1: Und der Verzicht aufs Schwimmen sei oft nur der erste Schritt. Oft komme schnell ungesundes Verhalten dazu. Jugendliche fasten übermäßig lange, lassen Mahlzeiten aus und dann schlittern sie schnell in eine Essstörung, sagt Vanzetta. Roger Bücher ist Primar in der Brixner Psychiatrie und der Koordinator des Südtiroler Netzwerks für Essstörungen. Ich habe ihn gefragt, was man tun kann, wenn wir bemerken, dass jemand aus unserem Umfeld Unsicherheiten mit dem eigenen Körper hat. Bücher?
10: Freundinnen, aber auch Freunde sollen sie mitreißen in die Öffentlichkeit und sich diesen Badefreuden und dem Sommer hinzugeben.
1: Sollte es wirklich zu blöden Blicken oder Kommentaren kommen, dann können Freunde schützen und bestärken, sagt Bücher. Denn in diesen Tagen können wir alle gut eine Abkühlung vertragen, egal welche Kleidergröße wir haben.
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1: In Bozen haben zwei junge Männer einer Frau die Bankomatkarte gestohlen. Weit sind sie damit aber nicht gekommen. Florian Scheringer mit den Kurznachrichten.
12: Das Auto der Frau war geparkt. Die jungen Männer haben die Scheibe eingeschlagen und die Brieftasche aus dem Innenraum gestohlen. Dann sind sie zu einem Zigarettenautomaten in Brandzoll gegangen und haben dort versucht, Zigaretten zu kaufen. Wenig später hat das Opfer den Diebstahl bemerkt und die Karte gesperrt. Und nach kurzer Zeit haben die Carabinieri auch herausgefunden, wer dahinter steckt. Es sind zwei Brüder aus Leifers. Sie wurden angezeigt, ihnen droht eine Haftstrafe. Eine Schrecksekunde gab es gestern Nachmittag für die Insassen eines Busses auf der Nordtiroler Brennerautobahn. Der Reisebus hat während der Fahrt Feuer gefangen. Der Fahrer hat das bemerkt und ist bei Matrei in eine Pannenbucht gefahren. Er hat dann selbst begonnen, das Feuer zu bekämpfen. Die Polizei konnte den Brand dann mit einem Feuerlöscher ganz löschen. Verletzt wurde niemand. Eine Fahrspur musste aber 1,5 Stunden lang gesperrt werden. Die Ermittlungen zum Eidsturz des Bozener Landesgerichts könnten sich ausweiten. Offenbar hat die Staatsanwaltschaft weitere Menschen im Visier, die etwas mit dem Einsturz zu tun haben könnten. Der Verdacht lautet, dass bei der Sanierung tragender Säulen nicht korrekt gearbeitet wurde. Außerdem sollen eigentlich vorgesehene Kontrollen ausgelassen worden sein. Bisher wurde ja gegen 5 Bauingenieure ermittelt. Jetzt werden E-Mails und Chatverläufe durchleuchtet, um Hinweise auf weitere Personen zu finden. Allein in Deutschland sind diesen Sommer schon 12.500 Menschen durch die Hitze gestorben, schätzt das Robert-Koch-Institut. Das ist viel mehr als in den letzten Jahren. Und am Ende des Sommers könnten es noch mehr sein. Das Institut spricht von einer zurückhaltenden Schätzung. Hohe Temperaturen belasten den Kreislauf und die Organe. Außerdem trocknet sie die Schleimhäute aus. Das macht vor allem älteren und kranken Menschen zu schaffen. Das Personalkarussell rund um US-Präsident Trump dreht sich weiter. Seine Sprecherin Caroline Leavitt hört Ende des Monats auf. Sie will nämlich mehr Zeit mit der Familie verbringen. Die 28-Jährige hat im Mai ihr zweites Kind bekommen. Leavitt ist die bisher jüngste Pressesprecherin im Weißen Haus. Unter Medienvertretern ist sie umstritten. Sie greift Journalisten immer wieder an und wirft ihnen Fake News vor. Außerdem hat sie den Zugang zum Weißen Haus für einige renommierte Medien beschränkt. Wer künftig für Trump vor der Presse sprechen wird, das ist noch unklar.
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12: Die Verbraucher in Südtirol werden optimistischer, aber nur leicht. Der Wert liegt immer noch deutlich unter dem langfristigen Durchschnitt wegen der vielen globalen Krisen. Ganz so schlimm wie im Frühjahr, als der Iran-Krieg gerade ausgebrochen war, ist es aber nicht mehr. Das hat eine neue WIFO-Umfrage ergeben. Auch im restlichen Italien und in Europa hat sich das Konsumklima etwas erholt. Dieser Wert gibt an, ob Bürger ihr Geld eher ausgeben oder eher sparen möchten. Und bei der aktuellen Unsicherheit sind eher wenige in Spendierlaune. Schauen wir noch an die Börsen in Europa. Die sind heute im Plus. DAX in Frankfurt mit 0,5%, MIP-Index in Mailand mit 0,4%.
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1: Immer mehr Menschen verzichten auf Fleisch, Milch und andere tierische Produkte. Besonders unter jungen Menschen gibt es viele Vegetarier und Veganer. Das bedeutet für die Gastronomie eine Umstellung. Schließlich lernen Köche im Normalfall in ihrer Ausbildung nicht, ohne Butter zu kochen oder wie man Tofu richtig zubereitet. Das soll sich jetzt ändern. Ab diesem Schuljahr gibt es in Brixen am Berufsbildungszentrum Emma Hellensteiner eine neue Zusatzausbildung. Die Teilnehmerinnen und Teilnehmer lernen, pflanzliche Gerichte zuzubereiten. Birgit Locher, für viele Veganer ist dieser Schritt längst überfällig.
2: Ja, das findet unter anderem Lisa Resch. Sie ist selbst Veganerin und führt zusammen mit ihrer Familie das Hotel Steinecker Hof in Steineck. Betriebe müssten ihre Speisekarten anpassen, sonst könnten viele Kunden wegfallen. Im Betrieb von Lisa Resch gibt es fast nur vegane und vegetarische Gerichte. Zubereitet werden die von zwei Köchen. Einer davon ist vegan. Wie läuft das dann eigentlich ab, wenn ein Gast trotzdem ein Schnitzel aus Fleisch bestellt?
13: Jetzt in der Küche tauschen sie sich eigentlich alle wie oben.

0: findet Lisa Resch.
1: Es war dann einfach schon, wenn potenzielle gute Köche und Köchinnen wegfallen taten, allein weil sie eben verpflichtet sein, das zu machen, weil er war zum Beispiel bei meinem Bruder auch der Fall, der noch nach einem Jahr Kochlehre gesagt hat, nein, das, wenn er da eben mit dem Fleisch hantieren muss, das ist einfach nicht für ihn. Ich denke schon, dass es wichtig wäre, das für den Tag eins einzuführen, entweder getrennt oder dass er einfach viel mehr vegane Sachen eingebaut werden und dass man es einfach von vornherein schon lernt.
0: Aber geht das überhaupt? Nein, sagt Patrick Jagerecker. Er ist der Präsident des Südtiroler Köcheverbandes und Lehrer am Berufsbildungszentrum Emma Hellensteiner, wo es ab Herbst die Zusatzausbildung für vegane Köche geben wird.
2: Ausstellen geht nicht, da die Prüfungen sind so aufgebaut, dass du mit tierischen Produkten arbeiten musst. Danach natürlicherweise kann man sich dahin entscheiden, wenn man möchte. Deswegen ist auch jetzt die Zusatzqualifikation ein Vorteil, auch für vegane oder vegetarische Köchinnen und Köche. Aber im Ganzen und Großen ist die Ausbildung die, wie sie ist. Und da gibt es aktuell keine andere rechtliche Handhabe und deswegen ist es so.
0: Was aber nicht heißen soll, dass in der Schule auf vegane Köche keine Rücksicht genommen wird, sagt Jagerecker.
2: Verkosten absolut nicht erforderlich, weil natürlich muss man auch in die Werte der Schüler entgegenkommen und der Schüler natürlich. Es gibt ja die Möglichkeit, Handschuhe zu tragen und so ein und so andere. Also man findet immer eine Lösung, aber es ist eine reine Kochausbildung, wo alles dazugehört und deswegen ist auch die Verarbeitung von tierischen Produkten dabei.
0: Nie mit Fleisch in Berührung zu kommen, ist für vegane Köche also vorerst noch nicht möglich. Aber wer sich für die neue Zusatzqualifikation anmeldet und die Abschlussprüfung besteht, kann sich danach immerhin ganz offiziell Veggie-Koch nennen.
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4: Ja, das bringt uns heute keine Überraschungen. Es bleibt strahlend sonnig und dazu gibt es wieder heiße Temperaturen. Maximal werden es jetzt am Nachmittag 32 bis 37 Grad. Lukas Rassner vom Landeswetterdienst, wie geht es denn morgen und in den nächsten Tagen weiter?
5: Morgen gibt es wettertechnisch eine Kopie von heute, das heißt sehr viel Sonnenschein und am Nachmittag nur wenige Quellwolken. Dazu wird es wieder heiß mit bis zu 37 Grad in Bozen. Ganz ähnlich auch der Samstag mit dem einzigen Unterschied, dass es am Nachmittag und Abend einzelne Gewitter geben kann. Am Sonntag findet die Hitzewelle dann ihr Ende. Zwar gibt es vor allem in der ersten Tageshälfte noch einiges an Sonnenschein, im Tagesverlauf muss man aber mit Annäherung einer Kaltfront mit teils starken Gewittern rechnen.
4: Das war das Südtirol-Journal Mittagsmagazin von Donnerstag. Wenn Sie mögen, dann hören wir uns morgen wieder. Ich bin Marlies Winkler, ich wünsche Ihnen noch einen schönen Nachmittag. Machen Sie es gut.
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6: Und weiter jetzt in unserer Verkehrsredaktion zu Greta Gruber. Mittagszeit, einige Hauptverbindungen heute überlastet, Greta.
7: Auf der Busseltaler Staatsstraße Richtung Innichen staut es auf der Bonnecker Südumfahrung. Auf der Finchgauer Staatsstraße stockt es Richtung Reschen, ab der Mebo-Ausfahrt Algund bis nach Rabland. Und auf der Brennerautobahn auch dichter Verkehr Richtung Norden, ab Verona Nord bis Trient Nord. Eine gute Fahrt.
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6: Und wir haben Elvis Presley genauso dabei, gleich wie Billy Joe Spears und Take That. Sie feiern mit uns Donnerstagmittag den Sommer mit Radio Tirol.

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Und Boney M. Radio Tirol, die schönste Musik aller Zeiten.

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1: Feinen Mittag aus der Radio Tirol Service Redaktion um 12:50. Ich bin Greta Gruber. Etwas länger braucht es noch auf der Pustertaler Stadtstraße. Überlastungskolonnen bremsen Sie noch Richtung Innichen auf der Brunecker Südumfahrung ein. Und zu kurzen Verzögerungen kommt es auch auf der Brennerautobahn Nordspur im Abschnitt Verona, Nord bis Trient Nord immer wieder.
2: Wer mit Respekt fährt, kommt besser an. respekt.provinz.bz.et.
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1: Bis zu 14 Stunden purer Sonnenschein heute. Wolken trauen sich da kaum mal heraus. Und die Temperaturen bleiben heiß mit 32 bis 37 Grad. In Farn hat es schon 30 Grad, in Hintermartell noch 22, im Flasch 28 und in Radein 24 Grad. Bis Samstag hat noch die Hitzewelle das Sagen. Am Sonntag kühlt es dann.

0: Was für ein zauberhaftes Duett. Nancy Sinatra und Dean Martin mit Things of Radio-Tirol. Und gleich sind wir total verliebt mit Jean-Paul Young. Love is in the air, everywhere I look around. 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

0: Queen, Sue Cantary Love. Es ist Donnerstagmittag, die 13 Uhr Nachrichten auf Radio Tirol.
1: Konsumklima in Südtirol hat sich leicht verbessert. Zwei Tote bei Unfall in Kläranlage auf Sizilien. Das Wetter bleibt schön und heiß. Ich bin Sabrina Fleischmann, grüß Gott.
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1: Die Verbraucher in Südtirol werden etwas optimistischer. Der Wert liegt immer noch deutlich unter dem langfristigen Durchschnitt wegen der vielen globalen Krisen. Ganz so schlimm wie im Frühjahr, als der Iran-Krieg gerade ausgebrochen war, ist es aber nicht mehr. Das hat eine neue Vifo-Umfrage ergeben. Auch im restlichen Italien und Europa hat sich das Konsumklima etwas erholt. Der Wert gibt an, ob Bürger ihr Geld eher ausgeben oder eher sparen möchten. Und bei der aktuellen Unsicherheit sind sehr wenige in Spendierlaune. In Bruneck steht jetzt die erste Fahrradgarage Südtirols. Wie berichtet, wurde das Michael-Bacher-Haus zu einer Art Fahrradgarderobe umfunktioniert. An Werktagen kann man zwischen 9 und 19 Uhr einfach reingehen, sein Fahrrad abgeben und es wird sicher verstaut, komplett kostenlos. Auch E-Bikes können drinnen gratis aufgeladen werden. Jetzt ist die Radlgarage offiziell eröffnet worden. Am ersten Tag sind 50 Räder abgestellt worden. Die Garage ist vorerst bis Ende September geöffnet. Dieser Hitzesommer ist ein historischer Ausreißer, ähnlich wie 2003. Es wird nicht jedes Jahr so extrem heiß wie heuer, das schreibt Landesmeteorologe Dieter Peterlin in den sozialen Medien. Aber durch den Klimawandel würden die Abstände zwischen solchen Extremsommern kleiner werden, sagt Peterlin, und die Intensität von Hitzewellen werde stärker. Vor allem für ältere und kranke Menschen kann Hitze gefährlich sein. Allein in Deutschland sind diesen Sommer schon 12.500 Menschen durch die Hitze gestorben, das schätzt das Robert-Koch-Institut. Lea Matschulat berichtet.
3: Durch das heiße Wetter sind in diesem Jahr bislang mehr Menschen gestorben als in den vorigen und es könnten am Ende noch mehr als die rund 12.500 Hitzetoten werden, von denen das Robert-Koch-Institut aktuell ausgeht. Das RKI spricht von einer zurückhaltenden Schätzung.
1: Auf Sizilien hat ein Arbeitsunfall zwei Todesopfer gefordert. Bei Instandhaltungsarbeiten an der Kläranlage von San Vito Lo Capo hat ein Arbeiter giftige Gase eingeatmet. Auch einer der Sanitäter, die ihm zu Hilfe gekommen sind, ist ums Leben gekommen. Er wollte den Arbeiter mit einer Herzdruckmassage wiederbeleben, aber beide sind noch an der Unfallstelle verstorben. Es heißt weiter schwitzen, mehr zum Wetter gleich.
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0: Und auch heute so gut wie wolkenlos, Greta Gruber in der Service-Redaktion.
8: Höchstens ein paar schöne Wetterwolken, sowohl heute als auch morgen und am Samstag. Also ganz viel Sonnenschein, am besten am Schwimmbad oder hoch oben auf den Bergen genießen, bei heißen 32 bis 37 Grad. Aktuell messen wir in Auer 31 Grad, in La 27, in Bruneck 28 und in Barbian 30 Grad.
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8: Auf unseren Straßen wieder Brenner-Autobahn passt. Eine angenehme Fahrt.
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0: Schön Erfrischung für heute Abend in den Radio Tirol Veranstaltungshinweisen gleich nach Helene Fischer, Louis Armstrong, Sandra und Carole King. 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
1: Du Spinner.
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0: Eine erste Weltraummission.
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2: Heute in Bozen.
1: Das European Union Youth Orchestra spielt im Stadttheater. 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Musik wirklich auf sehr hohem Niveau zum Genießen. Ab 20 Uhr geht's los im Rahmen des Bolzano Festival.
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voller Power Ladies auf Radio Tirol von Olivia Newton-John mit Physical zu Belinda Carlisle mit Circle in the Sand. 13. 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

0: Searchers für Sie auf Tradition und gleich Jermaine Jackson. Das Duett mit Pierre Sedora.
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0: Zuvor Greta Gruber für uns in der Service-Redaktion mit den neuesten Meldungen von Südtirol Straßen.
2: Unterwegs sieht's gut aus auf unseren Straßen, auch auf der Brenner Autobahn läuft's. Bei Unfällen, Staus oder Blitzern gern anrufen 817 50 50 unsere Radio Tirol Verkehrshotline.
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2: Die Sonne im Alleingang dieser Tage, von den Wolken meist keine Spur. Regen gibt stellenweise erst wieder ab Sonntag. Die Temperaturen bleiben dabei weiterhin so heiß. Jeden Tag sind bis zu 37 Grad möglich. Und jetzt geht es immer weiter in die Richtung. In Sarntein hat es 28 Grad, in Schlanners 30, in Oberfintel 31 und in Wolkenstein 25 Grad.
0: Haben Sie auf einmal auch so einen trockenen Mund, gell?
2: Mhm.
0: Wir trinken einfach nie genug.
1: 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Beach Boys.
4: No.

0: Frau auf Radio Tirol. Küss die Hand, schöne Frau. Und schon der Bandname Erste allgemeine Verunsicherung hat ja ein bisschen darauf schließen lassen, dass so Texte wie Banküberfall, Märchenprinz oder im Küss die Hand, schöne Frau nicht ganz ernst zu nehmen sind. 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

0: Was für eine tolle Sängerin. Was für eine kraftvolle Frau. Dein Ross Train Reaction. Und gleich hören Sie hier Creedence Clearwater Revival. Einen feinen Donnerstag mit uns.
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0: Schönen guten Morgen, ja? Bisschen kleine Äuglein noch. War wohl eine anstrengende Nacht. So viel in den Himmel schauen. 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Nicht so in Spanien, wo es total finster wurde. Wieder ein Grund zu feiern. Auf Malle. 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

0: Wirbelwind von Kelly Family. Mighty Kelly, auch erfolgreich solo unterwegs. Heute Nacht für immer auf Radio Tirol für Sie. Die 14 Uhr Nachrichten jetzt.
1: Vermisstensuche im Eisacktal. 84 Jäger ist abgängig. Das Konsumklima in Südtirol hat sich leicht verbessert. Und das Wetter lässt uns weiter schwitzen. Ich bin Sabrina Fleischmann. Guten Nachmittag.
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1: Im Eisacktal läuft eine große Suchaktion. Vermisst wird der 84-jährige Alois Gruber aus Schrambach. Er ist gestern früh mit einem dunkelgrünen Fiat Panda von zu Hause weggefahren und vermutlich zu einer Wanderung aufgebrochen. Als er nicht zurückgekommen ist, haben seine Angehörigen Alarm geschlagen. Jetzt wird als erstes versucht, sein Auto zu finden, um das Suchgebiet eingrenzen zu können. Die Bergrettung bittet um Hinweise an die Landesnotrufzentrale 112 oder an die Carabinieri. Alois Gruber ist normalerweise mit einem grünen Rucksack und einem grünen Hut unterwegs. Er ist für sein Alter noch sehr fit und rüstig. Die Verbraucher in Südtirol werden etwas optimistischer. Der Wert liegt immer noch deutlich unter dem langjährigen Durchschnitt, aber besser als im Frühjahr, als der Iran-Krieg gerade ausgebrochen war. Das hat eine neue WIFO-Umfrage ergeben. Auch im restlichen Italien und in Europa hat sich das Konsumklima etwas erholt. Dieser Hitzesommer ist ein historischer Ausreißer, ähnlich wie 2003. Es wird nicht jedes Jahr so extrem heiß wie heuer, schreibt Landesmeteorologe Dieter Peterlin in den sozialen Medien. Aber durch den Klimawandel würden die Abstände zwischen solchen Extremsommern kleiner werden und die Intensität von Hitzewellen werde stärker, sagt Peterlin. Viele zieht es heute wieder ins Schwimmbad oder an Seen. Einige verzichten darauf, trotz der Hitze, und zwar, weil sie sich wegen ihres Körpers schämen. Das ist besonders bei Mädchen zwischen 12 und 18 Jahren der Fall. In Südtirol verzichtet fast jedes achte Mädchen aus Scham auf Schwimmen. Im europäischen Durchschnitt sind es sogar noch mehr. Raffaella Vanzetta von der Fachstelle für Essstörungen Infes besorgt das. Es geht nicht nur darum, dass einige sich bei Hitze nicht abkühlen, sie schränken ihr gesamtes soziales Leben ein, sagt Vanzetta.
3: In der Schule zum Beispiel, ja, also in der Schule macht man ja auch Sportunterricht und manchmal Schwimmen. Und da gibt es Mädchen, die da ganz, ganz große Schwierigkeiten haben, wo uns auch die Mütter erzählen, sie weint den ganzen Tag, weil sie will nicht ins Schwimmbad gehen. Eine Frau, die Angst hat, dass ihr Körper ständig bewertet wird, negativ bewertet wird, wird auch Situationen meiden, in denen sie unter vielen Menschen sein müsste.
1: Der Verzicht auf Schwimmen sei oft nur der erste Schritt. Oft komme schnell ungesundes Verhalten dazu. Jugendliche fasten übermäßig lange und lassen Mahlzeiten aus. Und dann schlittern sie schnell in eine Essstörung, warnt Vanzetta. In Bruneck steht jetzt die erste Fahrradgarage Südtirols. Wie berichtet, wurde das Michael-Bacher-Haus zu einer Art Fahrradgarderobe umfunktioniert. An Werktagen kann man dort zwischen 9 und 19 Uhr sein Fahrrad abgeben und es wird sicher verstaut und das sogar kostenlos. Am ersten Tag wurde das neue Angebot von 50 Radfahrern genutzt. Die Garage ist vorerst bis Ende September geöffnet. Auf Sizilien hat ein Arbeitsunfall zwei Todesopfer gefordert. Bei Instandhaltungsarbeiten an der Kläranlage von San Vito Lo Capo hat ein Arbeiter giftige Gase eingeatmet und das Bewusstsein verloren. Auch einer der Sanitäter, die ihm helfen wollten, ist ums Leben gekommen. Er wollte den Arbeiter mit einer Herzdruckmassage wiederbeleben, aber beide sind an Ort und Stelle verstorben. Die Temperaturen legen weiter zu, gleich die aktuellen Werte.
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0: In dieser Woche in der Hauptrolle die Sommersonne, Greta Gruber in der Serviceredaktion.
7: Bis Samstag oft wolkenlos der Himmel, perfekt für die Bergtour oder den Liedertag. Fast im ganzen Land gibt es dabei über 30 Grad, im Unterland Etschtal sogar bis zu 37. Allgemein hatten wir jetzt im August noch keinen Tag, wo die Temperaturen unter 30 Grad geblieben sind. Jetzt hat es 34 Grad schon in Brandzoll, 29 in St. Martin in Thurn, 32 in Sterzing und 28 Grad in St. Walburg.
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7: Unterwegs geht's gut voran auf unseren Straßen, wieder Brenner-Autobahn. Kommen Sie sicher an Ihr Ziel.
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0: Und da suchen wir uns immer ein schönes Platz um diese Zeit mit Ihnen. Heute einen, sogar mit Blick auf einen schönen See, laues Lüftchen, was kurz zum Essen. Vorbeigeschaut in den nächsten Minuten nach ABC, der Gumbay Dance Band, Peter Cornelius und Dionne Warwick. Schönste Musik aller Zeiten, klar, auch für Sie dabei. Ja.

0: Ihr Nachmittag mit Radio Tirol sofort informiert. Wenn es passiert, Vorsicht, Unfall in Bozen auf einer wichtigen Verbindungsstraße. Greta Gruber in der Verkehrsredaktion.
1: Auf der Galileistraße Höhe 20 sind ein Kleinlaster und Auto aufeinander geprallt. Einspurig geht es aktuell vorbei, melden unsere Radio Tirol-Hörer. Einsatzkräfte sind noch keine da. Vorsicht, Unfall im Bozen auf der Galileistraße, Höhe 20.
0: 817 50 50, unsere Radio Tirol Verkehrshotline. Besten Dank fürs Melden.
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0: Im Oberfinchgau, ein besonderes Platzl mit Blick auf den Reschensee, ist die Rescheralm. Da kehren wir auch gerne ein. Juliane Fritz.
6: Bei den Wetterlern allerweil ist ja mega. Also macht's Arbeiten auch voller Spaß, wenn du dann aufstehst und siehst super Panorama, super Sonne. Der Reschensee im Turm auf Grauen und dann sehe ich mir. Wir sehen, wenn die Segler unten sind, unten dran, wenn die Kiter sind, unten dran. Berg, Gipfel, wir sehen schöne Moni. Und wenn wir hinten ausschauen, hinter der Rollbau ist, sehen wir in Pizzlat. Der Berg, wo man alle drei Länder sieht, Österreich, Italien, Schweiz. Mehr kann man sich nicht wünschen.
0: Und auch auf die Rescheralm führen verschiedene Wege.
6: Man kann mit den Kinderwagen ausspazieren. Wenn so einer ein bisschen steiler will, kann er vielleicht einen steilen Weg gehen. Wenn so einer gemütlich will, fährt er bis zur Brücke und geht zu uns ganz gemütlich die Vorstraße nach Hause. Die Autos dürfen bleiben bis 10 vorn. Und nachher ist es eigentlich recht ruhig, wenn uns dabei zu Hause wohnt, dann ist es einfach gleich schön.
0: So viele, so schöne Platzland bei uns im Land.
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0: der Sommersong. Lambada von Kaoma. Schönen Nachmittag.
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0: Die Berichte werden in Bozen auf einer Hauptverbindung eingebremst, weil es da gekracht hat. Greta Gruber in der Verkehrsredaktion.
2: Auf der Galileistraße Höhe 20 sind ein Kleinlaster und Auto aufeinander geprallt. Es ist nur Blechschaden. Wir haben die Einsatzkräfte informiert. Einspurig geht's vorbei und stockt kurz zurück. Ansonsten passt auf unseren Straßen, auch auf der Brenner Autobahn.
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2: Sonnenschein im ganzen Land. Ja, Sonnenschein noch die ganze restliche Woche. Da ist wolkenlos der Himmel die nächsten Tage und es ist sehr, sehr heiß. 32 bis 37 Grad an Höchstwerten. 29 Grad hat es jetzt in Laas, 32 in Barbian und Freienfeld und 28 Grad in Toblach.
0: 28 sogar in Toblach.
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0: durch den Nachmittag mit Radio Tirol gut informiert. Zwischen zwei Vorfällen in unserer Verkehrsredaktion Greta Gruber gemeldet worden. Als erstes auf der Brenner Staatsstraße, Greta.
1: Bei Blumau ist ersten Infos nach ein Unfall passiert. Polizei und Feuerwehr sind schon da. Er staut besonders in Fahrtrichtung Norden zurück bis zur Brenner Autobahn Mautstelle Bozen-Nord. Unfall auf der Brenner Staatsstraße bei Blumau. Und ein weiterer Unfall ist bei der Meraner Stadtausfahrt Richtung Baseiertal passiert. Zwei Autos sind hier aufeinander geprallt. Laut unseren Radio Tirol-Hörern ist es nur Blechschaden und die Karabiniere sind auch schon da, leiten den Verkehr vorbei. Es staut etwas zurück.
0: 817 50 50, vielen Dank fürs Melden, auch wenn Sie eine Info brauchen, die Radio Tirol Verkehrshotline.
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heißer Sommertag mit Radio Tirol und wir tauchen jetzt mit Elton John ein in seinen Song Nikita, der im Video im Winter spielt. Und hören Sie mal genau hin, da singt auch George Michael mit. Und Nick Kershaw spielt die E-Gitarre. Da hat er sich wieder ganz schön prominente Hilfe geholt. Ist ein Riesenhit geworden. So Elton John mit Nikita auf Radio.

0: Donnerstagnachmittag mit Radio Tirol und wie berichtet, hat es einen Unfall auf der Brenner Staatsstraße bei Blumau gegeben. Greta Gruber aus unserer Verkehrsredaktion. Jetzt ist die Straße deswegen vorübergehend gesperrt.
1: In der Kurve bei Gastrofresh sind zwei Autos aufeinander geprallt. Es gibt auch Verletzte. Feuerwehr, Weißes Kreuz und Polizei sind da. Es gibt auch schon lange Staukolonnen. Ausweichen geht über die Brenner Autobahn. Unfallsperre der Brenner Staatsstraße bei Blumau.
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0: Mit den Beach Boys durch den Nachmittag auf Radio Tirol und gleich mit der Spencer Davis Group. Jetzt erstmal die Radio Tirol Nachrichten. Es ist 15 Uhr.
1: Entwarnung bei Suchaktion im Alsacktal. 84 Jäger waren nur auf einer Gipfeltour. Anzeige für Nordafrikaner nach Attacke im Einkaufszentrum Algund. Das Wetter ist und bleibt heiß. Ich bin Sabrina Fleischmann. Guten Nachmittag.
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1: Ende gut, alles gut. Das meldet die Bergrettung Brixen bei der Suche nach dem 84-jährigen Alois Gruber aus Schrambach. Es geht ihm gut, ist auf dem Weg nach Hause. Er hatte gestern eine Tour zur Hochpfeilerhütte unternommen, dort übernachtet und heute den Hochpfeiler bestiegen. Seine Angehörigen hatten offenbar von diesen Plänen nichts gewusst und Alarm geschlagen, als er nicht zurückgekommen ist. Daraufhin wurde eine Suchaktion eingeleitet, die jetzt wieder abgeblasen werden konnte. Alois Gruber ist für sein Alter noch sehr fit und rüstig. Viele Mädchen und junge Frauen schämen sich wegen ihres Körpers. Das geht bei einigen sogar so weit, dass sie trotz Hitze nicht ins Schwimmbad oder an den Strand gehen. In Südtirol soll jedes achte Mädchen betroffen sein. Einige wollen sich auch nicht freizügig zeigen, weil sie Angst vor Kommentaren über ihr Aussehen haben. Raffaella Vanzetta von der Fachstelle für Essstörungen Infes findet alle Kommentare schlecht, auch Komplimente. Die seien immer eine Bewertung und damit eigentlich unpassend, sagt sie.
3: Das hilft nicht, weil wir leben in einer Welt, wo wir mitkriegen, dass ständig Körper gewertet werden. Dieselben Freundinnen, die dir sagen, du schaust super aus, reden vielleicht über die Beine von der anderen, von der Nebenklasse oder sprechen halt über die Bäuche und vergleichen sich. Und das macht einfach Druck generell. Es macht Druck.
1: Der Verzicht aufs Schwimmen sei oft nur der erste Schritt. Oft komme schnell ungesundes Verhalten dazu. Jugendliche fasten dann übermäßig lange und lassen Mahlzeiten aus. Und dann können sie schnell in eine Essstörung schlittern, warnt Vanzetta. Die Karabiniere von Algund haben einen 21-jährigen Nordafrikaner wegen Körperverletzung angezeigt. Er soll im Einkaufszentrum Algo einen jungen Osteuropäer zusammengeschlagen und mittelschwer verletzt haben. Das Opfer hat zwar keinen Notruf abgesetzt, den Karabiniere ist es aber durch die Aufnahmen der Videoüberwachung und Zeugenaussagen gelungen, den mutmaßlichen Täter auszuforschen. Ein tragischer Unfall ist in den frühen Morgenstunden im Trentino passiert. In Villa Banale ist ein 20-Jähriger mit seinem Scooter gegen einen Müllwagen geprallt und wurde auf die Straße geschleudert. Er ist noch an der Unfallstelle verstorben. Die Hitzewelle hat uns weiter im Griff. Mehr zu den aktuellen Temperaturen gleich.
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0: Die Sonne brennt, blauer Himmel, so weit das Auge reicht. Greta Gruber in der Serviceredaktion.
9: Dazu nur ein paar Schönwetterwolken und draußen, da wird es jetzt immer, immer heißer. 32 Grad hat es jetzt in Bruneck, 28 in St. Valentin auf der Heide und 30 Grad in Janesien und Flersch. Gegen 17 Uhr dann der Höhepunkt zwischen 32 und 37 Grad sind da möglich. Die nächsten Tage dann genauso sonnig und auch genauso heiß. Erst am Sonntag eine kleine Abkühlung mit Gewittern.
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9: Weiterhin gesperrt nach einem Unfall ist die Brenner Staatsstraße bei Blumau. In der Kurve bei Gastrofresh sind 2 Autos aufeinander geprallt. Es gibt auch 2 Verletzte. Feuerwehr, Weißes Kreuz und Polizei sind da. Wie lange die Sperre noch andauert, konnten sie uns noch nicht sagen. In beiden Fahrtrichtungen schon mehrere Kilometer Rückstau. Ausweichen geht über die Brenner Autobahn. Dann zum Unfall nach Meran. Bei der Meraner Stadtausfahrt Richtung Basayertal sind zwei Autos aufeinander geprallt. Es ist nur Blechschaden. Die Karabiniere sind da und leiten sie einspurig vorbei. Es stockt kurz zurück. Eine sichere Fahrt.
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0: Und mit Una Notte Speciale von Alice, mit Luca von Susan Vega, mit Kissing in the Backrow, the Movies von den Drifters und Keep on Running, the Spencer Davis Group. 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

der Nachmittag mit Radio Tirol. Und bei ein paar Songs reichen die ersten Töne und wir wissen, um wen es geht. Luca, Susan Vega haben sie direkt erkannt. Schönste Musik aller Zeiten.

0: mit Radio Tirol durch den Nachmittag. Und wie berichtet, die Brenner Staatsstraße derzeit gesperrt. Greta Gruber mit dem Update aus unserer Verkehrsredaktion.
1: Bei Blumauhöhe Gastrofresh. Die Verletzten wurden abtransportiert, nachdem hier zwei Autos aufeinander geprallt sind. Die Freiwillige Feuerwehr Kardaun und die Polizei ist vor Ort. Laut Einsatzkräfte dauert die Sperre sicher noch eine halbe Stunde an. Ausweichen geht über die Brenner Autobahn Richtung Norden, am besten schon bei Bozen Süd.
0: 817 50 50, die Radio Tirol Verkehrshotline, falls Sie eine Info brauchen, eine Info, die wir weitergeben sollten haben. Das sind Schulferien mal anders. Eine Gruppe Schüler aus Jena in Deutschland ist gerade mit dem Radl unterwegs. Von München bis, wenn es gut läuft, rund an den Gardasee. Und die besondere Challenge bei der Challenge ist, dass sie dafür kein Geld für Übernachtung oder Zeltplatz ausgeben dürfen. Anton betreut sie.
2: Wir haben uns vorgenommen, allerspätestens 19 Uhr mit der Unterkunftssuche zu beginnen. Meistens natürlich wollen wir eher anfangen, weil in der Dämmerung sind die Leute natürlich noch etwas misstrauischer.
0: Ja, und es ist eine Überwindung für die Jugendlichen, auf fremde Leute zuzugehen, sie davon zu überzeugen, das Nachtlager bei ihnen aufschlagen zu dürfen. Aber bisher die Erfahrungen durchwegs positiv.
2: Die meisten Leute reagieren sehr positiv. Die empfangen uns mit offenen Armen und lachen uns auch auf jeden Fall an. Die helfen uns sehr, sehr gerne, sind auch freundlich, uns unter die Arme zu greifen. Es klappt sehr gut.
0: Auch beim Meraner Gutshof zum Beispiel vom Kloster Marienberg, Betriebsleiter Albert.
3: Also sind die recht anspruchslos gewesen. Nicht? Sie haben gefragt, ob sie da können seine Nudeln sehen, nicht? Dass man nicht einen Schaden macht. Und sie verlassen es auch wieder, wie sie es gefunden haben. Nicht? Und es hat gepasst und haben da hinten Stadlein ein Zelt aufgestellt.
0: Ja, das finden alle gut, dass sich junge Leute selbst organisieren, flexibel sind und so ein Abenteuer gemeinsam stemmen.
3: Wenn junge Burschen sich zusammentun, mal nicht gleich elektronische Medien zu konsumieren, sondern auch mal in die Pedale treten. Nicht?
0: Ja, und am Ende haben die Schüler aus Deutschland eine Menge zu erzählen. Der Plan ist, mit dem Fahrrad von München runter an den Gardasee zu kommen, und bei uns waren sie ja schon mal.
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0: schön, dass Sie uns dabei haben. Guten Nachmittag am Donnerstag.
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0: Nach wie vor Unfallsperre auf der Brenner Staatsstraße nördlich von Bozen. Greta Gruber in der Verkehrsredaktion.
2: Ein Unfall mit zwei Autos ist bei Blumau passiert, Höhe Gastrofresh. Die Verletzten wurden schon ins Krankenhaus gebracht. Für die Unfallermittlungen bleibt die Straße noch eine gute halbe Stunde gesperrt. Im Einsatz ist die Freiwillige Feuerwehr Kardaun und die Polizei. Mehrere Kilometer Rückstau gibt es auf der Brenner Staatsstraße in beiden Fahrtrichtungen, auch auf die Vösserstraße staut zurück. Ausweichen geht weiterhin über die Brenner Autobahn, Richtung Norden am besten schon bei Bozen Süd. Auf den restlichen Hauptverbindungen passt's.
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2: Ein schöner Hochsommertag aktuell nach dem anderen. Bis am Samstag kaum Wolken, dafür umso mehr blauer Himmel und Sonnenschein. Die Temperaturen bleiben sehr, sehr heiß. Am späten Nachmittag mit Höchstwerten zwischen 32 und 37 Grad. In den Apfelwiesen echt schweißtreibend die Arbeit aktuell. In Naturns hat es 33 Grad, in Kurtatsch 36, in Laien 31 und in Ratschings 32 Grad.
0: Ja, gute Arbeit und schaut gut auf euch, vor allem alle, die draußen zu tun haben.
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0: Musiker Südtirol aus dem Passaiertal, SGS. Du gehst mir, oh, dahinter stecken die Anna Schwarz, der Diego Gufler und der Patrick Schwarz.
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0: Gut, dass Sie uns dabei haben, Ihr Nachmittag mit Radio Tirol und Stand derzeit immer noch Sperre auf der Brenner Staatsstraße nördlich von Bozen. Greta Gruber in der Verkehrsredaktion.
1: Die zwei Verletzten wurden weggebracht bei Blumau. Die Unfallermittlungen laufen noch. Danach muss noch eines der beiden Unfallautos abgeschleppt werden. Ausweichen geht weiterhin über die Brenner Autobahn.
0: Oder Sie warten noch ein bisschen ab. Lange kann es nicht mehr dauern. Wir informieren Sie laufend auf Radio Tirol.

0: Also sie ganz viel Musik, gleich Bonnie Tyler und die Melamy Brothers. Und diese Suchaktion heute ist Gott sei Dank gut ausgegangen. Die 16 Uhr Ausgabe der Radio-Tirol-Nachrichten.
1: Krimister 84-Jäger Isaac Daller ist wohl auf Suche eingestellt. Der ESC wird im nächsten Jahr am Schwarzen Meer ausgetragen. Das Wetter ist sonnig und heiß. Ich bin Sabrina Fleischmann. Guten Nachmittag.
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1: Ende gut, alles gut, heißt es bei der Suchaktion im Isaaktal. Die Bergrettung Brixen meldet Erfolge bei der Suche nach dem 84-jährigen Alois Gruber aus Schrambach. Es geht ihm gut und er ist auf dem Weg zurück nach Hause. Gestern hat er eine Tour zur Hochpfeilerhütte unternommen und dort übernachtet. Heute hat er den Hochpfeiler bestiegen. Seine Angehörigen hatten offenbar von diesen Plänen nichts gewusst und Alarm geschlagen. Daraufhin wurde eine Suchaktion eingeleitet, die jetzt wieder eingestellt werden konnte. Alois Gruber ist noch sehr fit und rüstig. Die Karabiniere von Algund haben einen 21-jährigen Nordafrikaner wegen Körperverletzung angezeigt. Er soll im Einkaufszentrum Algo einen jungen Osteuropäer zusammengeschlagen und mittelschwer verletzt haben. Den Karabiniere ist es durch die Aufnahmen der Videoüberwachung und Zeugenaussagen gelungen, den mutmaßlichen Täter auszuforschen. Ein tödlicher Verkehrsunfall ist heute früh im Trentino passiert. In Villa Banale ist ein 20-Jähriger mit seinem Scooter mit hoher Geschwindigkeit gegen einen Müllwagen geprallt und wurde auf die Straße geschleudert. Der junge Mann ist noch an der Unfallstelle verstorben. Der Eurovision Song Contest soll künftig nur in Ländern stattfinden, in denen die Sicherheitslage stabil ist. Das steht in den neuen Regeln, die die Europäische Rundfunkunion beschlossen hat. Im kommenden Jahr ist Bulgarien Gastgeber für den Song Contest. Er findet allerdings nicht in der Hauptstadt Sofia, sondern in der Hafenstadt Burgas statt, berichtet Claudia Wächter.
3: Burgas schlägt Sofia. Eigentlich hatten viele damit gerechnet, dass die bulgarische Hauptstadt das Rennen macht. Nun erwartet den ESC-Tross aber eine ganz besondere Kulisse in der Partymetropole am Schwarzen Meer. Dort gibt's auch eine relativ neue Arena und einen Riesenpark am Strand. Zum ersten Mal findet das Event in Bulgarien statt, dank der letzten ESC-Siegerin Dara und ihrem Song Bangaranga.
1: Vor der Costa Smeralda auf Sardinien ist eine Luxusjacht im Wert von mehr als 8 Millionen Euro gesunken. Ursache war ein Motorschaden, der ein Feuer im Maschinenraum ausgelöst hat. Danach ist Wasser eingedrungen. Die 14 Gäste und Besatzungsmitglieder konnten rechtzeitig in Sicherheit gebracht werden und blieben unverletzt. Für den Besitzer ist der Schaden aber besonders bitter. Er hatte die Yacht erst vor 4 Tagen übernommen. Die Sonne scheint im ganzen Land und heizt weiter auf. Gleich die aktuellen Werte.
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0: Irgendwo ein Platz im Schatten wäre jetzt natürlich schön. Greta Gruber in der Service-Redaktion, was für ein Sommer.
7: Und in der Höhe oder am Schwimmbad teilt es sich diese Tage echt am besten aus. Mhm. Es ist heiß, 32 bis 37 Grad sind drin und kaum eine Wolke bei mega Sonne. So geht's noch die restliche Woche weiter. Ein paar Gewitter warten erst am Sonntag auf uns. Aktuell messen wir in Mühlen 32 Grad, in Marienberg 28, in Vöst 33 und im Vils St. Jakob 27 Grad.
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7: Einspurig ist die Brenner Staatsstraße bei Blumau nach der Unfallsperre wieder offen. Die zwei Autos konnten abgeschleppt werden. Für den LKW kommt noch ein großer Abschlepper. Es gibt lange Rückstaukolonnen in beiden Fahrtrichtungen. Nordwärts ab Kardaun, südwärts zwischen Atzwang und Blumau, Höhe Niederstädter und auf der Föserstraße ab der Kreuzung nach Diers. Wieder einspurig offen, die Brenner Stadtstraße bei Blumau. Überlastungskolonnen gibt's auf der Bussertaler Stadtstraße Richtung Brixen bei der Antholzer Kreuzung. Auf der Brenner Autobahn passt viel Geduld und eine sichere Fahrt.
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0: Wie schön, dass Sie bei uns sind. Schönen Donnerstag. Ohne jede Erfahrung im Karate gegen einen mit schwarzem Gürtel anzutreten, ist ziemlich mutig, finden wir. Na, ich gebe zu, wir haben unseren Redakteur dazu angestiftet. Und wieso er da gut rausgekommen ist, hören wir in den nächsten Minuten nach Musik aus Südtirol von Christian Theiner nach den Runettes, Bonnie Tyler und den Bellamy Brothers.

0: Das ist gefährlich, bitte Vorsicht. Auf der Eckenthaler Staatsstraße, Ihr Nachmittag mit Radio Tirol. Greta Gruber begleitet uns in der Verkehrsredaktion.
1: Taleinwärts im ersten langen Tunnel schieben 4 Personen ihre Räder. Fahren Sie besonders vorsichtig, Fahrzeuge weichen plötzlich aus. Fahrradfahrer auf der Eckenthaler Staatsstraße im ersten Tunnel taleinwärts.
0: Und Dankeschön fürs Mailen unter 800 17 50 50.
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0: Mit seiner Energie, Christian Theiner, Musik aus Südtirol auf Radio Tirol. Schönen Nachmittag. Karate ist ja mehr als eine reine Sportart. Kaum irgendwo geht so geregelt und diszipliniert und respektvoll zu, sagt Südtirols Ausnahmekämpfer, WM-Bronzemedaillengewinner, der 15-jährige Max Gruber aus Mali.
1: Ohne Respekt funktioniert es auch nicht, denn sonst wird es wirklich zu einer Kneipenschlägerei. Und es ist wirklich das Wenigste, was wir wollen, bei den Wettkämpfen und auch im Training.
0: Ja, und vor allem die Jüngsten lernen dabei fürs Leben, sagt er.
1: In der Schule werden sie disziplinierter und schreiben bessere Noten. Und auch daheim werden sie respektvoller zu den Eltern oder zu anderen Erwachsenen und räumen daheim vielleicht das Zimmer auf oder sind einfach respektvoller. Und das ist eigentlich dann das Wichtigste vom Karate, weil Medaillen sind wichtig bis zu einem gewissen Punkt. Wichtig ist dann, was man daraus mitnimmt.
0: Mhm. Und auch ein wichtiger Punkt, Fairplay, vor allem auch im Wettkampf.
1: Wenn man mit Jüngeren kämpft, dass man nicht einfach schaut, ihm einen Wert zu dienen, damit man sich sozusagen selber das Ego pushen kann, sondern dass beide etwas daraus lernen. Und im Wettkampf einfach, dass auch wenn jemand nicht so gut ist, wie man vielleicht selber, dass man ihn nicht verletzt und dass er dann

0: auch halt echt, dass nur Lust hat, Karate zu machen und nicht von der Matte umgeht und keine Lust mehr auf gar nichts hat.
1: Deswegen haben wir uns gedacht, schicken wir doch mal den Roland Hillebrand vorbei. Komplett unerfahren. Er ist gegen Max angetreten, der den schwarzen Gürtel trägt. Und natürlich sehen Sie es auch im kurzen Video auf Facebook und Instagram bei uns. Und ja, respektvoll war der Rolli schon. Um nicht zu sagen, man hat ein bisschen die Angst in seinen Augen gesehen.
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4: Es ist Zeit für den 10. Eberhofer-Krimi.
5: Ein Steckerfisch, Paulus, hat's erwischt.
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0: Es staut weiterhin weit zurück auf der Brenner Stadtstraße, nördlich wie südlich. Greta Gruber aus der Verkehrsredaktion.
2: Bei der Unfallstelle bei Blumau geht es weiterhin nur einspurig vorbei. Ein LKW wartet noch auf den Abschlepper. Nordwärts Stau ab Kardaun, südwärts kurz nach Atzwang ab Höhe Niederstädter. Und auch auf der Völserstraße braucht es weiterhin Geduld. Die ersten sind jetzt auch wieder auf dem Heimweg unterwegs. Auf der Bustertaler Stadtstraße zum Beispiel stockt es Richtung Brixen bei Doblach und der Kreuzung nach Antholz. Auf der Gröner Stadtstraße talauswärts bei St. Ulrich. Auf der Brenner Autobahn läuft's.
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2: Die Seriensonnentage geht weiter, heute, morgen und am Samstag kaum eine Wolke in Sicht. Erst am Sonntag dann wieder Quellwolken und erste Gewitter. Bis dahin bringt uns die Hitzewelle auch täglich ins Schwitzen mit Höchstwerten zwischen 32 und 37 Grad. Und die ersten 37 Grad der Woche haben wir jetzt erreicht. In Auer und in Gargazon, in Franzensfeste sind es 34 und in Weißberg 30 Grad.
0: Und darauf wieder einen großen Schluck aus unserer Wasserflasche.
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0: legendär. Der Wolfgang Amboss und sein Song an die Mama auf Radio Tirol. Wenn es so warm ist, dann ziehen wir uns möglichst luftig, locker an und klar, im Schwimmbad ist noch weniger. Und genau deswegen gehen viele Mädchen, besonders Mädchen in Südtirol, gar nicht schwimmen und auch sonst nicht so gerne unter Leute, sie schämen sich für ihren Körper. Was viele so verunsichert, hören wir gleich.
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0: eine Wahnsinnszusammenarbeit von Queen und David Bowie. Under pressure. Donnerstagnachmittag.
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0: Nicht schwimmen zu gehen, weil man sich für seinen eigenen Körper schämt. Das kenne ich auch nur zu gut. Ich war ein Leben lang übergewichtig. Aber mit dem Alter, mit der Zeit lernt man drüber zu stehen, wird selbstbewusster. Jedes achte Mädchen bei uns zwischen 12 und 18 Jahren würde sich nie in Bikini oder Badeanzug zeigen.
2: Wenn ich mich zurückerinnere, war das schon auch wie ein Thema, weil ich war zum Beispiel ziemlich schlank. Das ist auch nicht allem fein, weil alle sagen, allem ist fein, wenn jemand schlank ist.
3: Ich habe mich jetzt auch nicht ganz so 100% wohl in meinem Körper gefühlt. Vom Freining habe ich schon auch mitgekriegt, dass für sie jetzt eine große Schwierigkeit gewesen ist, in die Öffentlichkeit zu gehen.
0: Viele Mädchen verzichten nicht nur auf die feine Abkühlung und den Badespaß mit anderen. Sie fühlen sich auch sonst unter Leuten nicht wohl, so Raffaella Vanzetta von der Fachstelle für Essstörungen Infes.
4: Eine Frau, die Angst hat, dass ihr Körper ständig bewertet wird, negativ bewertet wird, wird auch Situationen meiden, in denen sie unter vielen Menschen sein müsste.
0: Und dabei ist Kritik, ein schnell hingeworfener blöder Spruch über das Aussehen, genauso schwierig wie Komplimente.
4: Wir leben in einer Welt, wo wir mitkriegen, dass ständig Körper gewertet werden. Dieselben Freundinnen, die dir sagen, du schaust super aus, reden vielleicht über die Beine von der anderen, vergleichen sich und das macht einfach Druck.
0: Und wir Mädels haben ja so viel anderes, worüber wir reden könnten. Also lassen wir alle so aussehen, wie sie aussehen, ohne zu kommentieren.

0: Wir sind in der sogenannten Ferragosto-Woche. Und da wird auch vielen Südtirolern eine große Ehre zuteil. Die 17 Uhr Nachrichten auf Radio Tirol.
1: 39 Verdienstkreuze und Medaillen gehen heuer nach Südtirol. Gutes Ende bei Suche nach 84-Jährigem aus dem Eisacktal. Das Wetter, der heiße Hochsommer, geht weiter. Ich bin Sabrina Fleischmann. Guten Nachmittag.
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1: Am Samstag, dem Hoch unser Frauentag, werden in der Hofburg in Innsbruck wieder die traditionellen Ehrungen an verdiente Persönlichkeiten aus Nord-, Ost- und Südtirol verliehen. Mit dem Verdienstkreuz werden heuer 10 Südtirolerinnen und Südtiroler geehrt. Dazu gehören der frühere HGV-Präsident und SVP-Senator Manfred Binsker, der Seniorenvertreter Otto von Dellemann, die frühere Kindergarteninspektorin Christa Wessner und Petra Theiner aus Brat. Sie setzt sich seit vielen Jahren dafür ein, das Leben der Menschen in den Slums von Kalkutta in Indien zu verbessern. Auch Joachim Kehrer aus Brixen und Hermann Rocker aus Sechsten bekommen ein Verdienstkreuz. Dazu kommen noch 29 Verdienstmedaillen, 9 davon gehen an Frauen. Entwarnung gibt es für Bergrettung, Feuerwehren und Karabiniere bei der Suche nach dem 84-jährigen Alois Gruber aus Schrambach. Er ist wohl auf und nach einer Bergtour auf dem Weg nach Hause. Zuerst wurde sein Auto auf einem Parkplatz in Pfitsch gesichtet und dann hat sich herausgestellt, dass er in der Hochpfeilerhütte übernachtet hatte und heute den Gipfel bestiegen hat. Die Suchaktion wurde daraufhin eingestellt. Der 84-jährige ist topfit, denn der Hochpfeiler ist 3500 Meter hoch. Und auch der Weg zur Hütte ist lang und anstrengend. Russland hat wieder Raketen und Drohnen auf die Ukraine abgefeuert und dabei auch zivile Ziele ins Visier genommen. Bei einem Angriff auf einen Passagierzug in der Region Odessa sind der Lokführer und sein Assistent getötet worden. 340 Passagiere mussten evakuiert werden. Katharina Schröder berichtet.
3: Der ukrainische Präsident Selenskyj veröffentlichte in sozialen Medien ein Foto, das Feuer und Zerstörungen an einem Teil eines Zugs zeigt. Der Drohnenpilot müsse gewusst haben, dass es sich um ein ziviles Objekt handelt, sagte Selenskyj. Er forderte erneut Hilfe bei der Flugabwehr und mehr Druck auf Moskau.
1: Die Zahl der zivilen Todesopfer in der Ukraine hat im Juli nach Angaben der UNO ihren höchsten Stand seit 4 Jahren erreicht. Im letzten Monat sind bei russischen Angriffen mindestens 437 Zivilistinnen und Zivilisten getötet worden. Weitere 2600 wurden verletzt. Der Eurovision Song Contest soll künftig nur in Ländern stattfinden, in denen die Sicherheitslage stabil ist. Das steht in den neuen Regeln der Europäischen Rundfunkunion. Im kommenden Jahr findet der Song Contest in Bulgarien übrigens nicht in der Hauptstadt Sofia, sondern in der Hafenstadt Burgas statt. Das wurde heute entschieden. Burgas ist eine Touristenhochburg und liegt am Schwarzen Meer. Es bleibt vorerst heiß und trocken. Mehr zum Wetter gleich.
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0: Spitzentemperaturen heute Nachmittag müssten erreicht sein. Greta Gruber in der Service-Redaktion.
10: In den Tälern so ziemlich im ganzen Land auch über 30 Grad und bei der Leinburg aktuell die 37 Grad geknackt. In Laas sind es 31, in Sterzing 33 und in Sechsten 30 Grad. Auch die nächsten Tage bleibt so heiß, 32 bis 37 Grad an Höchstwerten, aber auch genauso sonnig. Also den Rucksack für die Bergtour oder die Schwimmtasche für den Liedertag schon mal packen.
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10: Auf der Brenner Staatsstraße laufen bei Blumau noch die Abschlepparbeiten eines LKW. Es geht hier weiterhin einspurig weiter, nordwärts. Stauende bei der Brenner Autobahn-Mautstelle Bozen Nord. Richtung Süden weiterhin kurz nach Abzwang, Höhe Niederstädter. viel los jetzt auch auf der Bussertaler Staatsstraße. Richtung Brixen staut es ab Welsberg bis Nasen immer wieder. Auf der Finchgauer Staatsstraße Richtung Meran einmal bei Rabland und dann bei Algund. Auf der Gröner Staatsstraße talauswärts bei Wolkenstein und St. Ulrich. Grünes Licht gibt's von der Brenner Autobahn. Allen unterwegs eine sichere Fahrt.
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0: Oh, wir freuen uns sehr, dass Sie den Nachmittag mit uns verbringen mit Radio Tirol. Wenige Stunden von der eigenen Zeit opfern und damit möglicherweise ein Menschenleben retten. Wir lernen hier auf Radio Tirol gleich einen Stammzellenspender kennen. Auch ein wichtiger Dienst an der Allgemeinheit und das geht heute auch richtig unkompliziert, sagt er. Nach Whitney Houston, David Dunst, Herbert Grönemeyer und Simple Reds. Der nächste besondere Südtiroler auf Radio Tirol. Schönste Musik aller Zeiten, eh für Sie dazu.

aktuell wie damals, 1986, als er es rausgebracht hat. Kinder an die Macht, der Gröni auf Radio Tune. Schönen Nachmittag mit der schönsten Musik aller Zeiten. Whitney Houston gleich nach David Dance.

0: Hallo, die großartige Wiener Just nach Radio Tirol. Schönen Donnerstagnachmittag, ich bin Christine Rabatz. Felix Prinoth aus Aldein ist als Blut- und auch als Stammzellenspender eingetragen und du bist vor ein paar Tagen auch tatsächlich angerufen worden, weil jemand genau deine Stammzellen gebraucht hat. Felix, grüß dich auf Radio Tirol, hallo.
1: Grüß dich, heute.
0: Wie funktioniert denn sowas, wenn es dann tatsächlich konkret wird, erzähl?
1: Oh, eigentlich ganz einfach. Du hast ein paar Untersuchungen, dein ganzer Körper wird eigentlich durchgecheckt, ob du gesund und fit bist. Wenn du diesen Tests alle bestehst und die Kompatibilität zwischen dir und zwischen den Empfänger übereinstimmt, dann kannst du eigentlich spenden hier.
0: Obwohl das eigentlich schon sehr selten vorkommt, gell?
1: Genau, also die Wahrscheinlichkeit, dass du da jemals zum Zug kommst, wenn du in ein Register eingetragen wärst, ist 1 zu 100.000. Mhm. Und aber logisch, wenn du jetzt zum Zug kommst oder kommen kannst, dann tust du auch potenziell jemand das Leben retten.
0: Absolut. Aber viele haben da so eine alte Methode im Kopf. Das wollen wir mit deiner Hilfe jetzt auch mal top aktuell aktualisieren, bitte.
1: Weil viele denken halt nur, dass Stammzellenspende ist über den Knochenmark, da werden wir operiert und beziehungsweise viele denken halt allem auf den Rückenmark, was aber auch lange schon immer stimmt. Praktisch liegst du noch im Abnahmetag liegst du 5 Stunden und dir wird Blut genommen. Dann werden die Stammzellen ausgefiltert und das Blut kriegst du wieder zurück.
0: Also vielen Dank auch für diese Infos und natürlich vielen Dank auch für deinen Einsatz für die Allgemeinheit. Top, Felix.
1: Ja, cool. Dankeschön.
0: Also nicht nur Blutspender, sondern auch Stammzellenspender. Kann wirklich jeder von uns werden. Ganz unkompliziert.
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Ja, mal schauen, ob sie es wirklich schafft, nicht mehr auf die Bühne zu gehen. Michelle auf Radio Tirol. Lay back in the arms of someone. Smokey. Für einen Donnerstagnachmittag. Sie trinken schon genug. Suchen sich ein Platzl im Schatten. Ja, genau so machen wir das. Ganz entspannten Sommertag mit Radio Tirol.

0: gut, dass Sie bei uns sind. Guten Abend.
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0: Der Unfall auf der Brenner Staatsstraße hat uns jetzt eine ganze Weile beschäftigt. Jetzt lösen sich die Staus da langsam auf. Greta Gruber in der Verkehrsredaktion.
2: Der LKW konnte bei Blumau abgeschleppt werden und die Straße ist jetzt wieder frei, laut Freiwilliger Feuerwehr Kardaun. Weiterhin rund 2 Kilometer Staus in beiden Fahrtrichtungen zurück. Auf dem Heimweg dann mehrere Hauptverbindungen überlastet. Die Burstertaler Staatsstraße Richtung Brixen. Einmal bei Doblach und dann ab dem Olanger Stausee bis Bercha. Die Finchgauer Staatsstraße Richtung Meran, ab Blaus bis Algund. Die Grödner Staatsstraße talauswärts bei Wolkenstein und St. Ulrich. Und im Fassatal von Gröden kommend zwischen Ganazzei und Campitello und ab Mazin bis Bozza di Fassa. Auf der Brenner Autobahn läuft's.
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2: Unser Wetterstar diese Woche, eindeutig die Sonne, scheint noch bis Samstag Tag ein, Tag aus vom wolkenlosen Himmel. Am Sonntag kommen dann ein paar Quellwolken mehr dazu, auch einzelne Gewitter sind möglich. Die Hitze bleibt bis dahin weiter bei uns im Land mit 32 bis 37 Grad an Höchstwerten. Jetzt hat es in Sarntal 26 Grad, in St. Walburg 31, in Oberfintel 34 und in Corvara 25 Grad.
0: Und die Frage ist eigentlich nur, wer geht denn jetzt hinaus in den Garten und holt die frisch abgereiften Tomaten? Oh, herrlich, Mahlzeit.
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0: High in Emotion, Chris de Burgh auf Radio Tirol. Und in der Gilfenklamm ist es gerade an so heißen Tagen, es ist eigentlich immer frisch, immer magisch. An einigen Abend, auch in diesem Sommer, aber ganz besonders.
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2: Gilfenklamm Magic Light. In Stange, eben in der Gilfenklamm, wird mit einer Lichtershow eine unvergleichliche Stimmung geschaffen. Thomas Gschlösser von der Tourismusgenossenschaft.
3: Wir beleuchten die Gilfenklamm, die Bilder und die Wahrnehmung mit diesem Wasser gekoppelt, mit diesem Licht. 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
1: Heim bei uns in Terlan.
2: Ein Filmeabend. Kinofeeling vor dem Otto mit dem Kinderfilm Grüße vom Mars. Tom, der braucht einfach etwas Ordnung.
4: Ich bin Tom. Ich möchte der erste Mensch sein, der zum Mars fliegt.
5: Du Spinner.
4: Wenn man auf einem fremden Planeten reist,

0: erste Weltraummission.
1: Ab 20.45 Uhr geht's los. Bei Regenwetter geht's rein in die Mediathek, oder?
2: Heute in Bozen.
1: Das European Union Youth Orchestra spielt im Stadttheater. Die Solistin am Cello, Julia Hagen. Musik wirklich auf sehr hohem Niveau zum Genießen. Ab 20 Uhr geht's los im Rahmen des Bolzano Festival.
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0: Und Sie sind sowieso richtig bei uns von ganz in der Früh an am besten.
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0: durch den Donnerstag mit Radio Tirol heute. Immer wieder Probleme mit Fahrzeugen, die da umgestickt stehen. Jetzt auch wieder eins auf der Brenner Startstraße. Greta Gruber mit ersten Infos aus der Verkehrsredaktion.
1: Vorsicht, ein defektes Auto steht auf der Brenner Startstraße in Fahrtrichtung Norden zwischen Arzwang und Waldbruch, Höhe St. Oswald. Es steht in einer Kurve, eine sehr unübersichtliche Stelle, melden uns Radio Tirol-Hörer. Vorsicht, defektes Auto auf der Brenner Startstraße nordwärts zwischen Arzwang und Waldbruck.
0: Und gut, dass Sie es uns melden, direkt unter der 817 50 50. Wir starten jetzt die 18 Uhr Nachrichten für Sie, Radio Tirol.
2: Ehrungen am Buch unser Frauentag auch für 39 Südtirolerinnen und Südtiroler. Verbraucherschützer klagen gegen Datenbrillen. Das Wetter, die Hitzewelle geht weiter. Ich bin Sabrina Fleischmann, guten Abend.
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2: Am Buchitzer Frauentag werden in der
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2: Tirol für ihre Verdienste ausgezeichnet. Übermorgen Samstag ist es wieder soweit. Mit dem Verdienstkreuz werden 10 Südtirolerinnen und Südtiroler geehrt. Dazu gehören unter anderem der frühere HGV-Präsident und SVP-Senator Manfred Binsker, der Seniorenvertreter Otto von Dellemann und Petra Theiner aus Brat. Sie sammelt seit vielen Jahren Spenden für Projekte in Indien, um das Leben der Menschen in den Slums von Kalkutta zu verbessern. Auch Joachim Kehrer aus Brixen und Hermann Rocker aus Sexten bekommen ein Verdienstkreuz. Dazu kommen noch 29 Verdienstmedaillen, 9 davon gehen an Frauen. Eine von ihnen ist Ingrid Beikircher aus St. Intaufers. Sie wird für ihre Verdienste um den Alpenverein AVS ausgezeichnet. Entwarnung für Bergrettung, Feuerwehren und Karabiniere bei der Suche nach dem 84-jährigen Alois Gruber aus Schrambach. Er ist wohl auf und nach einer Bergtour auf dem Heimweg. Zuerst wurde sein Auto auf einem Parkplatz in Pfitsch gesichtet. Dann hat sich herausgestellt, dass er in der Hochpfeilerhütte übernachtet hatte und heute den Gipfel bestiegen hat. Die Suchaktion wurde daraufhin eingestellt. Die Datenbrillen, mit denen man jederzeit filmen und fotografieren kann, geraten immer mehr in die Kritik. Verbraucherschützer haben jetzt eine Klage gegen Hersteller und Verkäufer eingereicht, wegen Bedenken beim Datenschutz. Grundsätzlich ist es so, dass niemand ohne ausdrückliche Zustimmung gefilmt oder fotografiert werden darf. Da greifen nämlich die Datenschutzregeln. Und die bringen strafrechtliche Konsequenzen mit sich, sagt der Meraner Anwalt Thomas Schnitzer.
5: Hier gehen, je nachdem, wie das genau gefilmt worden ist und wozu es verwendet worden ist, auch bis zu 4 Jahren Haftstrafe, also Freiheitsentzug. Auch die Garantiebehörde für Datenschutz kann hier Strafen festlegen. Die gehen auch um bis zu 20 Millionen Euro.
2: Vor allem Frauen berichten, heimlich gefilmt worden zu sein. Mitbekommen haben sie das aber erst, als sie die Aufnahmen von sich dann im Netz gesehen haben. Der Vulkan Ätna auf Sizilien kommt nicht zur Ruhe und der Flughafen von Catania ist weiter lahmgelegt. Die Betreibergesellschaft hat die Sperre erneut verlängert, bis um 2 Uhr in der Nacht. Seit der Ätna Rauch und Lava ausspuckt, mussten bereits mehr als 700 Flüge gestrichen werden. Viele Touristen sitzen fest. Es bleibt heiß und auch trocken in Südtirol. Die weiteren Wetteraussichten gleich.
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0: Mega Abendsonne, Greta Gruber für uns in der Serviceredaktion.
1: Sie scheint vielerorts vom wolkenlosen Himmel runter und es ist noch richtig heiß. 34 Grad hat es in Kaltern, 30 in Laas, 26 in St. Magdalena in Xiers und 34 Grad auch in St. Martin im Passaier. Morgen und der Samstag dann eine Kopie, genauso schön sonnig, genauso heiß, wieder mit Höchstwerten zwischen 32 und 37 Grad.
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1: Weiterhin Vorsicht auf der Brenner Staatsstraße. Ein defektes Auto steht nordwärts zwischen Abzwang und Waldbruck nach einer Kurve. Bannendreieck steht, die Einsatzkräfte sind informiert. Immer auf der Brenner Staatsstraße gibt es noch kurzen Unfallrückstau bei Blumau in beiden Fahrtrichtungen. Überlastungsstau bremst ihr auf der Bustertaler Staatsstraße ein Richtung Brixen, ab dem Olanger Stausee bis nach Bercha. Auf der Finchgauer Staatsstraße Richtung Meran, einmal bei Chars, dann bei Rauland und auf der Döll. Auf der Gröner Staatsstraße talauswärts bei Wolkenstein und St. Ulrich. Auf der Brenner Autobahn Bast eine sichere Fahrt.
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0: Und ein Aber-Welt-Hit geht's doch immer. I have a dream gleich für Sie hier auf Radio Tirol. Nach Bad Moon Rising, auch einem Hit von Creedence Clearwater Revival.

diesen Song würden wir auch aus Tausenden heraus erkennen, so besonders wie er anfängt. Von Robin Gibb, Juliet. 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

0: Guten Abend bei Radio Tirol. Kein Gesang, kein Gedicht, kein Theater. Poetry Slam ist etwas dazwischen. Nathan Leimer ist ehemaliger Landesmeister und weiß ganz genau, wie es den Teilnehmern bei der aktuellen Ausgabe geht.
1: Ja, es ist echt, es ist ein Wettbewerb und es ist eine Anspannung da und die Leute sind alle aufgeregt und haben sich etwas überlegt und vorbereitet und gehen den Text nochmal durch. Aber es ist irgendwie so ein Klassentreffen, so halt ist auch international nachher in Österreich, heißt es halt, es ist das große Klassentreffen und den Vibe hat es ein bisschen.
0: Und mit den Südtiroler Teilnehmern ist immer zu rechnen.
1: Wir haben in den letzten 5 Jahren, glaube ich, 3 internationale U20 Newcomer-Preise gewonnen. Eine sehr coole und blühende Szene.
0: Also man kennt sich in der Szene, aber so einen richtigen Favoriten hat Nathan jetzt nicht.
1: Ich weiß, dass es ein toller Abend wird und dass es sicher auch spannend wird. Also ich hatte jetzt niemanden wirklich im Kopf, aber ich freue mich und ich bin gespannt, wer es wird.
0: Morgen am 14. August treten im Ufer in Bruneck die 10 Finalisten an. Einlass ist ab 19 Uhr, der Eintritt ist frei. Gute Unterhaltung an die hingehen, toi toi toi, an die mitmachen.

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1: Feinen Donnerstagabend aus der Radio Tirol Service Redaktion. Ich bin Greta Gruber. Wir haben es 7:04. Viele sind noch unterwegs auf zwei Hauptstraßen. Auf der Pustertaler Stahlstraße Stau Richtung Brixen zwischen der Olanger Kreuzung und Nassen. Auf der Finchgauer Stahlstraße Richtung Meran auf der Döll. Grünes Licht gibt's von der Brenner Autobahn. Eine gute Fahrt.
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1: Zu Hause angekommen und wir stellen fest, es ist immer noch heiß, heiß, heiß. 30 Grad hat sie Mühlen, 32 in Franzensfeste und in Schlanders und 31 Grad meldet in Esien. So wie heute machen wir dann auch erstmal die nächsten Tage noch weiter. Sehr sonnig bei kaum Wolken und 32 bis 37 Grad. Erst am Sonntag dann etwas Abkühlung mit Gewittern.
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0: Nach ihrer Wahnsinn 360-Grad-Tour jetzt wieder ganz für ihre Familie daheim da. Helene Fischer, Superstar für ihren Abend auf Radio Tirol.
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aus dem Fliegerkultfilm Top Gun hier auf Radio Tirol Berlin mit Take My Breath Away. In Klausen läuft seit Mitte Juni die Triennale, eine ziemlich einzigartige Kunstausstellung übers ganze Städtchen verteilt. Wir waren ja auch schon für Sie dort. Morgen im Radio Tirol Wecker bei Kollegin Renate Holzner besuchen wir dort einen Künstler, der live etwas ganz Spezielles schnitzt. Damit einen gemütlichen Abend für Sie. Ich bin Christine Rabanzo und freue mich, wenn wir uns dann morgen ab Mittag wieder hören hier auf Radio Tirol.

0: 19 Uhr.
1: Verbraucherschützer klagen gegen Datenbrillen. Explosion in Munitionsfabrik bei Rom. Arbeiter können sich retten. Das Wetter bleibt vorerst noch hitzig. Ich bin Sabrina Fleischmann. Guten Abend.
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1: Datenbrillen geraten immer häufiger in die Kritik. Grund dafür ist, dass man damit jederzeit heimlich filmen und fotografieren kann. In Deutschland klagen Verbraucherschützer deshalb jetzt gegen die Hersteller und Verkäufer dieser Brillen. Doch sie können auch positive Effekte haben. Für bestimmte Berufe können sie eine große Hilfe sein. Das sagt Stefan Gassletter, Generaldirektor der Südtiroler Informatik AG. Zum Beispiel in der Medizin.
2: Ich könnte bei einer Untersuchung wirklich den Megaspezialisten über solche Smartbrillen hinzuschalten und sagen, du, ich sehe das, was siehst du? Also es gibt durchaus auch extrem positive Anwendungen, aber wie immer, Technologie ist neutral und die Frage ist, wie man sie einsetzt.
1: Die smarten Brillen könnten zum Beispiel mit der KI direkt Informationen in die Gläser und somit ins direkte Sichtfeld einblenden. Im Bozner Stadtzentrum ist es wieder zu einer Schlägerei gekommen, diesmal in der Goethestraße. Eine Polizeistreife hat eingegriffen und einen 19-jährigen Tunesier als Angreifer identifiziert. Er ist bereits wegen anderer Straftaten Polizei bekannt und wurde angezeigt. Und ein 30-jähriger Albaner hat eine Anzeige wegen Hehlerei kassiert, weil er ein Abo für den öffentlichen Nahverkehr bei sich hatte, das im Juli einem Bozner gestohlen worden war. In einer Munitionsfabrik in Colleferro in der Nähe von Rom ist es heute Nachmittag zu einem Brand gekommen, der eine Explosion ausgelöst hat. Der Knall war kilometerweit zu hören und hat die Anrainer aufgeschreckt. Verletzt wurde aber niemand. Die Arbeiter konnten sich nach dem Brandalarm rechtzeitig in Sicherheit bringen. In Friaul-Julisch-Venetien ist kein Ende der Waldbrände in Sicht. Sie werden auch aus der Luft bekämpft und dazu kommt Hilfe von den Nachbarn aus Kärnten. Ein italienisches Löschflugzeug darf den Weißen See anfliegen und dort Wasser aufnehmen. Und in Griechenland wütet ein großer Waldbrand auf der Halbinsel Chalkidiki. Die Bewohner von mehreren Dörfern und Urlauber mussten evakuiert werden, auch über das Meer. In der Türkei ist vor der Küste des Urlaubsortes Fethiye ein Ausflugsboot mit Touristen in Brand geraten. 115 Menschen, darunter auch Kinder, sind mit Rettungswesten ins Meer gesprungen, um sich in Sicherheit zu bringen. Sie wurden anschließend von der Küstenwache an Land gebracht. 11 Personen wurden mit leichten Rauchgasvergiftungen ins Krankenhaus eingeliefert. Das heiße Sommerwetter geht weiter. Die genauen Aussichten fürs Wochenende gleich.
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7: Feinen Abend aus Radio Tirol Service Redaktion. 7:03. Ich bin Greta Gruber und die Hitze, die lässt jetzt so sehr langsam nach. 33 Grad hat es immer noch in Meran, 36 in Bozen, 32 in Sterzing und 31 Grad in Bruneck und Brixen. Klima, Schwimmbad oder Berg, ja auch die nächsten Tage, jede Abkühlung willkommen bei 32 bis 37 Grad an Höchstwerten. Die Sonne meint es auch wieder so richtig gut mit uns. Scheint, was das Zeug hält, da ist mit keiner Wolke im Weg.
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7: Es passt auf unseren Straßen wie der Brennerautobahn. Allen unterwegs eine angenehme Fahrt.
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